0: Vom Flughafen Leipzig-Halle ist in der vergangenen Nacht offenbar ein weiterer Abschiebeflug nach Afghanistan gestartet. Nach Information des MDR fliegt der Airbus über die türkische Stadt Trabzon weiter nach Kabul. Wie viele Menschen an Bord sind, ist bislang unklar. Auch ist offen, ob unter den abgeschobenen Menschen sind, die straffällig geworden sind. Gegen den Flug protestierten rund 250 Menschen. Sie kritisieren die Zusammenarbeit der Bundesregierung mit den Taliban.
1: Soweit das Neueste aus der Radio SKW Nachrichtenredaktion. 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
1: Mit Henrike Münster. 3 Tage nach dem Anschlag auf den Christopher Street Day in Berlin haben Ermittler auf dem Handy des Tatverdächtigen ein mutmaßliches Bekennervideo entdeckt. Das Mobiltelefon wurde nach Angaben der Bundesanwaltschaft im Tatfahrzeug gefunden. Zu sehen sei ein vermummter Mann, der der Terrormiliz Islamischer Staat die Treue schwört. Ob es sich tatsächlich um den Verdächtigen Abdul B. handelt, ist noch unklar. Medienberichten zufolge soll das Video am Tag des Anschlags aufgenommen worden sein. Ein schweres Erdbeben hat den Südwesten Japans erschüttert. Nach Behördenangaben erreichte das Beben eine Stärke von 7,1. Besonders betroffen ist die Präfektur Kumamoto auf der Insel Kyushu. Der Sender NHK berichtet von mindestens 50 Verletzten. Es wurden Straßen und Gebäude beschädigt. Eine zunächst ausgegebene Tsunami-Warnung ist inzwischen aufgehoben. Berichten zufolge sind außerdem Menschen in einem Einkaufszentrum eingeschlossen. Auf das Hauptbeben folgten mehrere starke Nachbeben. US-Präsident Donald Trump will wenige Monate vor den Kongresswahlen umfassende Änderungen im Wahlrecht vor dem obersten Gerichtshof durchsetzen. Das Justizministerium stellte dafür einen Eilantrag. Hintergrund ist eine Entscheidung einer unteren Instanz, die die Regierung daran gehindert hatte, Wählerdatenbanken auszubauen und neue Regeln für die Briefwahl einzuführen. Anfang November werden das gesamte Repräsentantenhaus und rund ein Drittel des Senats neu gewählt. Der große Waldbrand im Südwesten Frankreichs bei Bordeaux ist nach Angaben der Feuerwehr in der vergangenen Nacht eingedämmt worden. Die Lage bleibe aber schwierig, sagte die Senatorin des Departements Gironde, Delattre, dem Sender BFM TV. Entscheidend sei nun der weitere Einsatz der Feuerwehr. Der Wetterdienst warnt vor Hitze und auffrischendem Wind, der die Flammen erneut anfachen könnte. Für rund 4000 Touristen im Badeort Lacanau wurde eine Evakuierung angeordnet. Vom Flughafen Leipzig-Halle ist in der vergangenen Nacht offenbar ein weiterer Abschiebeflug nach Afghanistan gestartet. Nach Informationen des MDR fliegt der Airbus über die türkische Stadt Trabzon weiter nach Kabul. Wie viele Menschen an Bord sind, ist bislang unklar. Auch ist offen, ob unter den abgeschobenen Menschen sind, die straffällig geworden sind. Gegen den Flug protestierten rund 250 Menschen. Sie kritisieren die Zusammenarbeit der Bundesregierung mit den Taliban.
0: Soweit das Neueste aus der Radio SKW Nachrichtenredaktion. 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
2: Mit Henrike Münster. 3 Tage nach dem Anschlag auf den Christopher Street Day in Berlin haben Ermittler auf dem Handy des Tatverdächtigen ein mutmaßliches Bekennervideo entdeckt. Das Mobiltelefon wurde nach Angaben der Bundesanwaltschaft im Tatfahrzeug gefunden. Zu sehen sei ein vermummter Mann, der der Terrormiliz Islamischer Staat die Treue schwört. Ob es sich tatsächlich um den Verdächtigen Abdul B. handelt, ist noch unklar. Medienberichten zufolge soll das Video am Tag des Anschlags aufgenommen worden sein. Ein schweres Erdbeben hat den Südwesten Japans erschüttert. Nach Behördenangaben erreichte das Beben eine Stärke von 7,1. Besonders betroffen ist die Präfektur Kumamoto auf der Insel Kyushu. Der Sender NHK berichtet von mindestens 50 Verletzten. Es wurden Straßen und Gebäude beschädigt. Eine zunächst ausgegebene Tsunami-Warnung ist inzwischen aufgehoben. Berichten zufolge sind außerdem Menschen in einem Einkaufszentrum eingeschlossen. Auf das Hauptbeben folgten mehrere starke Nachbeben. US-Präsident Donald Trump will wenige Monate vor den Kongresswahlen umfassende Änderungen im Wahlrecht vor dem obersten Gerichtshof durchsetzen. Das Justizministerium stellte dafür einen Eilantrag. Hintergrund ist eine Entscheidung einer unteren Instanz, die die Regierung daran gehindert hatte, Wählerdatenbanken auszubauen und neue Regeln für die Briefwahl einzuführen. Anfang November werden das gesamte Repräsentantenhaus und rund ein Drittel des Senats neu gewählt. Der große Waldbrand im Südwesten Frankreichs bei Bordeaux ist nach Angaben der Feuerwehr in der vergangenen Nacht eingedämmt worden. Die Lage bleibe aber schwierig, sagte die Senatorin des Departements Gironde, Delattre, dem Sender BFM TV. Entscheidend sei nun der weitere Einsatz der Feuerwehr. Der Wetterdienst warnt vor Hitze und auffrischendem Wind, der die Flammen erneut anfachen könnte. Für rund 4000 Touristen im Badeort Lacanau wurde eine Evakuierung angeordnet. Vom Flughafen Leipzig-Halle ist in der vergangenen Nacht offenbar ein weiterer Abschiebeflug nach Afghanistan gestartet. Nach Informationen des MDR fliegt der Airbus über die türkische Stadt Trabzon weiter nach Kabul. Wie viele Menschen an Bord sind, ist bislang unklar. Auch ist offen, ob unter den abgeschobenen Menschen sind, die straffällig geworden sind. Gegen den Flug protestierten rund 250 Menschen. Sie kritisieren die Zusammenarbeit der Bundesregierung mit den Taliban.
1: Soweit das Neueste aus der Radio SKW Nachrichtenredaktion. 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
2: Mit Henrike Münster. 3 Tage nach dem Anschlag auf den Christopher Street Day in Berlin haben Ermittler auf dem Handy des Tatverdächtigen ein mutmaßliches Bekennervideo entdeckt. Das Mobiltelefon wurde nach Angaben der Bundesanwaltschaft im Tatfahrzeug gefunden. Zu sehen sei ein vermummter Mann, der der Terrormiliz Islamischer Staat die Treue schwört. Ob es sich tatsächlich um den Verdächtigen Abdul B. handelt, ist noch unklar. Medienberichten zufolge soll das Video am Tag des Anschlags aufgenommen worden sein. Ein schweres Erdbeben hat den Südwesten Japans erschüttert. Nach Behördenangaben erreichte das Beben eine Stärke von 7,1. Besonders betroffen ist die Präfektur Kumamoto auf der Insel Kyushu. Der Sender NHK berichtet von mindestens 50 Verletzten. Es wurden Straßen und Gebäude beschädigt. Eine zunächst ausgegebene Tsunami-Warnung ist inzwischen aufgehoben. Berichten zufolge sind außerdem Menschen in einem Einkaufszentrum eingeschlossen. Auf das Hauptbeben folgten mehrere starke Nachbeben. US-Präsident Donald Trump will wenige Monate vor den Kongresswahlen umfassende Änderungen im Wahlrecht vor dem obersten Gerichtshof durchsetzen. Das Justizministerium stellte dafür einen Eilantrag. Hintergrund ist eine Entscheidung einer unteren Instanz, die die Regierung daran gehindert hatte, Wählerdatenbanken auszubauen und neue Regeln für die Briefwahl einzuführen. Anfang November werden das gesamte Repräsentantenhaus und rund ein Drittel des Senats neu gewählt. Der große Waldbrand im Südwesten Frankreichs bei Bordeaux ist nach Angaben der Feuerwehr in der vergangenen Nacht eingedämmt worden. Die Lage bleibe aber schwierig, sagte die Senatorin des Departements Gironde, Delattre, dem Sender BFM TV. Entscheidend sei nun der weitere Einsatz der Feuerwehr. Der Wetterdienst warnt vor Hitze und auffrischendem Wind, der die Flammen erneut anfachen könnte. Für rund 4000 Touristen im Badeort Lacanau wurde eine Evakuierung angeordnet. Vom Flughafen Leipzig-Halle ist in der vergangenen Nacht offenbar ein weiterer Abschiebeflug nach Afghanistan gestartet. Nach Informationen des MDR fliegt der Airbus über die türkische Stadt Trabzon weiter nach Kabul. Wie viele Menschen an Bord sind, ist bislang unklar. Auch ist offen, ob unter den abgeschobenen Menschen sind, die straffällig geworden sind. Gegen den Flug protestierten rund 250 Menschen. Sie kritisieren die Zusammenarbeit der Bundesregierung mit den Taliban.
1: Soweit das Neueste aus der Radio SKW Nachrichtenredaktion. 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
4: Mit Susanne Trotzki. In Spanien, Portugal und Frankreich kämpfen Feuerwehrleute weiter gegen Waldbrände. In der Nähe von Bordeaux in Südwestfrankreich hatte sich die Situation nach Behördenangaben zuletzt etwas stabilisiert. Die Feuer seien aber laut Medienberichten wieder aufgeflammt und bedrohen zunehmend die Küstenorte. Temperaturen bis 40 Grad und wechselnde Winde erschweren demnach die Arbeiten der Rettungskräfte. Nach dem gewaltsamen Tod zweier Menschen in Ortrand im Landkreis Oberspreewald-Lausitz gibt es jetzt einen Tatverdächtigen. Die Staatsanwaltschaft Cottbus teilte laut Medienberichten mit, dass gegen einen 80-Jährigen wegen Totschlags ermittelt wird. Der Mann war am Samstagmorgen schwer verletzt auf demselben Grundstück gefunden worden wie die beiden Toten. Der 57 Jahre alte Mann und die 45 Jahre alte Frau wurden nach Angaben der Staatsanwaltschaft mit einer Schusswaffe getötet. Was sich genau auf dem Grundstück abgespielt hat und in welchem Verhältnis die drei zueinander standen, ist noch unklar. Die Regierung von US-Präsident Trump will Abschiebungen weiter beschleunigen. Eine Neuregelung soll Asylverfahren verkürzen und könnte fast 445.000 Menschen betreffen, wie das Heimatschutzministerium mitgeteilt hat. Damit werde Trumps Plan umgesetzt, hart gegen die illegale Einwanderung vorzugehen und Millionen von Menschen ohne Aufenthaltserlaubnis abzuschieben. Migrationsanwälte reagierten auf diese Pläne entsetzt. In Bulgarien haben fast 190 Passagiere und über 50 Besatzungsmitglieder ihr Kreuzfahrtschiff verlassen müssen, nachdem es in der Donau auf Grund gelaufen ist. Einsatzkräfte begannen am späten Dienstagnachmittag mit der Evakuierung der Viking Ulur im Nordwesten Bulgariens. Doch am Abend sollten alle Menschen das Schiff mit Hilfe der Grenzschutzpolizei verlassen haben. Grund für das Auflaufen sei eine schlechte Sicht und der niedrige Wasserstand der Donau gewesen. Der langjährige Fußballnationaltorhüter Manuel Neuer geht wohl in seine letzte Saison. Ich spiele nicht die Spiele, um zu sagen, das ist jetzt mein letztes Spiel, egal ob ich vielleicht in dem einen oder anderen Stadion das letzte Mal gewesen bin. Aber es sieht schon stark danach aus, dass ich aufhöre, sagte der 40-Jährige laut Medienberichten zum Start in die Vorbereitung beim FC Bayern. Neuer geht in seine 21. Saison als Profi. Er soll in der neuen Saison mithelfen, seinen designierten Nachfolger Jonas Obich mit aufzubauen.
3: Soweit das Neueste aus der Radio SKW Nachrichtenredaktion. 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
4: Mit Sonne und Wolken geht's in diesem Mittwochmorgen. Aktuell 15 Grad. Im Tagesverlauf wird es hochsommerlich. Die Temperaturen steigen auf 31 Grad. In der kommenden Nacht um 19 Grad. Und auch morgen, da wird es hochsommerlich und noch heißer mit bis zu 37 Grad.
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4: A113 Richtung Berlin zwischen Flughafen und Schönefeld Nord ist die linke Spur gesperrt. Und Stadtverkehr Berlin A100 zwischen Sonderallee und Grenzallee gibt es eine Sperrung der Autobahn. Die Höhenkontrolle ist hier ausgelöst worden. Auf der A113 sind in beiden Richtungen die Ein- und Ausfahrten Spätstraße bis heute gesperrt und Buko-Rudower Straße in Höhe der Lipschitzallee. Hier sind die Ampeln ausgefallen. 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
4: A12 in Richtung Dreieck-Spreeau in Höhe Berkenbrück, Diepensee-Hualimer Straße und Rüdersdorf-Hauptstraße. 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Und wenn Sie auch noch was gesehen haben unterwegs, Staus, Blitzer, Verkehrsbehinderungen, können Sie das gerne melden und ergänzen. Entweder telefonisch oder auch per WhatsApp unter 03375 52 73 60. Da, wo Sie unterwegs sind, wünsche ich eine gute, eine unfallfreie Fahrt.
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4: Und damit ist es 6:04 an diesem Mittwoch, dem 29. Juli. Ich wünsche einen guten Start und natürlich guten Morgen.
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0: Hier ist Radio SKW am Mittwoch hinein in den Mittwoch, der heute schon ordentlich warm wird mit bis zu 29 Grad. Und auch morgen wird es heiß. Wir schauen nicht nur auf die Temperaturen, sondern natürlich ganz genau in die Region, zum Beispiel nach Beeskow. Mehr dazu ab kurz nach 6:30. Es wird Zeit für einen neuen Sommertipp. Den bekommen Sie um 6:45. Und damit Sie sicher durch die Sommerzeit und auch Campingzeit kommen, mehr dazu im Polizeireport um 7:45. Außerdem freue ich mich heute über Besuch. Es heißt Genial Sozial, die Sendung rund um die AWO Wildau GmbH. Es geht um das Thema Pflege und einen ganz wichtigen Aktionstag, den es in dieser Woche gab, leeres Pflegebett. Mehr dazu heute mit Elfron Markowski. Sie ist die Prokuristin der AWO Wildau GmbH und mein Gast heute ab 9 Uhr. Und das nur hier bei Radio SKW. Und mit einfach guter Musik schwingen wir uns jetzt hinein in diesen Mittwochmorgen. Schön, dass Sie dabei sind. Guten Morgen.
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1: Wer in Zeuthen ein Anliegen direkt mit dem Bürgermeister besprechen möchte, hat Anfang August dazu wieder die Gelegenheit. Auch der Bürgermeister von Zeuthen, Philipp Martens, lädt zu einer Bürgermeistersprechstunde am 3. August ein. Die Sprechstunde beginnt um 19 Uhr und findet im Bürgerhaus Zeuthen statt. Der Bürgermeister Philipp Martens steht Bürgerinnen und Bürgern dabei für Fragen, Anregungen und Anliegen rund um die Gemeinde zur Verfügung. Die Bürgersprechstunde gibt es regelmäßig an jedem ersten Montag im Monat und soll den direkten Austausch zwischen Verwaltung und den Einwohnern fördern. Interessierte können die Gelegenheit nutzen, um persönliche Themen anzusprechen oder auch Hinweise und Ideen zur Entwicklung der Gemeinde einzubringen. Mehr dazu unter zeuthen.de.
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0: Und damit ist es 6.30 Uhr, halb sieben.
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4: Mit Jörg Trotzki. Brandenburgs Bildungsminister Gordon Hoffmann erwartet, dass sich schon bald mehr Lehrer aus anderen Bundesländern auf die Stellen hier in Brandenburg bewerben. Hoffmann sagte uns, Grund sei, dass sich die Bezahlung der Lehrer deutlich verbessert. Das habe die Attraktivität des Lehrerberufs gesteigert. Brandenburg steht vor einer schwierigen Lage mit Beginn des neuen Schuljahres aufgrund des Lehrkräftemangels. Teils müssen Stunden geplant ausfallen, auch müssen Klassen zusammengelegt werden. Besonders schlimm ist die Situation in den ländlichen Gegenden. Brandenburg und Berlin stellen sich im wahrsten Sinne des Wortes auf heiße Tage ein. Eine neue Hitzewelle ist im Anmarsch auf unsere Region. Vom Wetterdienst heißt es, im weiteren Wochenverlauf werden teilweise bis zu 38 Grad Celsius erwartet. Schon heute sollen es 33 Grad sein. Politik und Mediziner raten erneut, auf Kinder, ältere und bedürftige Menschen zu achten. Auch sollen Besorgungen, sportliche Aktivitäten sowie Arzt- und Friseurtermine möglicherweise verschoben werden. Betroffene des Anschlags am Rande des Christopher Street Days in Berlin können ab sofort eine kostenlose Beratungshotline anrufen. Diese sei von Montag bis Freitag zwischen 7.30 Uhr und 16 Uhr geschaltet, heißt es. Außerdem gäbe es ein gemeinsames Hilfetelefon des Landes Berlin mit dem Bund, heißt es weiter. Vom Opferbeauftragten des Bundes Weber heißt es, dass es in Berlin auch Traumaambulanzen gibt.
3: Soweit das Neueste aus der Radio SKW Nachrichtenredaktion. Das Wetter.
0: Sonne gemixt mit Wolken, aktuell 16 Grad, gemessen in Königs Wusterhausen, so auch im Bestensee und Wendeschrieds. Im Tagesverlauf wird es hochsommerlich, die Temperaturen steigen auf 31 Grad. In der kommenden Nacht um 19 Grad und morgen wird es noch heißer. Wir erwarten bis zu 37 Grad in der Region.
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0: Vorsicht bitte auf der A10 südlicher Berliner Ring Richtung Dreieck-Spreeau. Zwischen Niederlehme und Dreieck-Spreeau ist ein Liegenbleiber auf der Standspur. A113 Richtung Berlin zwischen Flughafen und Schönefeld Nord ist die linke Spur gesperrt. Vorsicht hier in Wildau auf der Freiheitsstraße zwischen Amselsteg und Bachstelzengang liegt ein totes Tier. Stadtverkehr Berlin, A113, in beiden Richtungen sind die Ein- und Ausfahrten Spätstraße gesperrt. Baumschulenweg, Neue Spätstraße in Höhe der A113, Anschlussstelle Spätstraße, hier sind die Ampeln ausgefallen. Und Buku-Rodua-Straße in Höhe der Lipschitz-Allee, auch hier funktionieren aktuell die Ampeln nicht. 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
0: A12 in Richtung Dreieck-Spreeau in Höhe Berkenbrück, Selchow am Wall. Dankeschön an Stefan und Rüdersdorf Hauptstraße. 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Und wenn Sie auch noch was gesehen haben unterwegs, Staus, Blitzer, Verkehrsbehinderung, dann können Sie das gerne melden und ergänzen. Tausendmal besser als ich auf jeden Fall. Entweder telefonisch oder auch per WhatsApp unter 033 75 52 73 60. Da, wo Sie unterwegs sind, eine gute, eine unfallfreie Fahrt. Damit ist es 4:05 an diesem Mittwochmorgen. Bisco soll noch schöner werden und noch besser. Und Und dafür werden Sie gefragt. Alle, die Beeskow gerne besuchen, die dort leben, mit einer ganz besonderen Umfrage. Und mehr dazu gleich nach dem Classic-Hit dieser Stunde bei Radio SKW und Susanna Morgen.

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Was macht einen Ort eigentlich besonders? Sind es die Sehenswürdigkeiten, die schönsten Ecken oder vielleicht doch das kleine Café, in dem man sich immer wieder gerne trifft? Genau diese Frage stellt sich gerade die Stadt Beeskow und hofft dabei auf die Unterstützung ihrer Bürgerinnen und Bürger. Denn Beeskow arbeitet aktuell an einem neuen Tourismuskonzept. Ziel ist es, die Stadt sowohl für Gäste als auch für die Menschen, die dort leben, attraktiver zu machen. Und wer könnte das besser beurteilen, was Beeskow ausmacht, als diejenigen, die die Stadt jeden Tag erleben? Welche Orte zeigen Sie Besuchern am liebsten und wo gibt es noch Potenzial und was sollte auf gar keinen Fall verändert werden? Genau solche Anregungen sind jetzt gefragt. Dafür gibt es eine Online-Umfrage, die in etwa 7 Minuten ausgefüllt ist. Jede Rückmeldung hilft dabei, die Zukunft von Tourismus und Naherholung in Beeskow mitzugestalten und die Stadt noch lebenswerter zu machen. Wenn Sie also Ideen haben oder einfach Ihre Sicht auf Beeskow einbringen möchten, dann ist jetzt die Gelegenheit dazu. Den Link zur Umfrage finden Sie online unter beeskow.de.

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3: Mit Susanne Trotzki. In Spanien, Portugal und Frankreich kämpfen Feuerwehrleute weiter gegen Waldbrände. In der Nähe von Bordeaux in Südwestfrankreich hatte sich die Situation nach Behördenangaben zuletzt etwas stabilisiert. Die Feuer seien aber laut Medienberichten wieder aufgeflammt und bedrohen zunehmend die Küstenorte. Temperaturen bis 40 Grad und wechselnde Winde erschweren demnach die Arbeiten der Rettungskräfte. Nach dem gewaltsamen Tod zweier Menschen in Ortrand im Landkreis Oberspreewald-Lausitz gibt es jetzt einen Tatverdächtigen. Die Staatsanwaltschaft Cottbus teilte laut Medienberichten mit, dass gegen einen 80-Jährigen wegen Totschlags ermittelt wird. Der Mann war am Samstagmorgen schwer verletzt auf demselben Grundstück gefunden worden wie die beiden Toten. Der 57 Jahre alte Mann und die 45 Jahre alte Frau wurden nach Angaben der Staatsanwaltschaft mit einer Schusswaffe getötet. Was sich genau auf dem Grundstück abgespielt hat und in welchem Verhältnis die drei zueinander standen, ist noch unklar. Die Regierung von US-Präsident Trump will Abschiebungen weiter beschleunigen. Eine Neuregelung soll Asylverfahren verkürzen und könnte fast 445.000 Menschen betreffen, wie das Heimatschutzministerium mitgeteilt hat. Damit werde Trumps Plan umgesetzt, hart gegen die illegale Einwanderung vorzugehen und Millionen von Menschen ohne Aufenthaltserlaubnis abzuschieben. Migrationsanwälte reagierten auf diese Pläne entsetzt. In Bulgarien haben fast 190 Passagiere und über 50 Besatzungsmitglieder ihr Kreuzfahrtschiff verlassen müssen, nachdem es in der Donau auf Grund gelaufen ist. Einsatzkräfte begannen am späten Dienstagnachmittag mit der Evakuierung der Viking Ulur im Nordwesten Bulgariens. Noch am Abend sollten alle Menschen das Schiff mit Hilfe der Grenzschutzpolizei verlassen haben. Grund für das Auflaufen sei eine schlechte Sicht und der niedrige Wasserstand der Donau gewesen. Der langjährige Fußballnationaltorhüter Manuel Neuer geht wohl in seine letzte Saison. Ich spiele nicht die Spiele, um zu sagen, das ist jetzt mein letztes Spiel, egal ob ich vielleicht in dem einen oder anderen Stadion das letzte Mal gewesen bin. Aber es sieht schon stark danach aus, dass ich aufhöre, sagte der 40-Jährige laut Medienberichten zum Start in die Vorbereitung beim FC Bayern. Neuer geht in seine 21. Saison als Profi. Er soll in der neuen Saison mithelfen, seinen designierten Nachfolger Jonas Obig mit aufzubauen.
0: Soweit das Neueste aus der Radio SKW Nachrichtenredaktion. Das Wetter.
3: Sonnig in den Mittwoch mit aktuell 17 Grad. Es wird hochsommerlich heute. Die Temperaturen steigen auf 31 Grad. In der kommenden Nacht um 19 Grad und morgen wird es noch heißer. Wir erwarten bis zu 37 Grad maximal.
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3: Vorsicht auf der A10 südlicher Berliner Ring Richtung Dreieck-Spreeau. Zwischen Niederlehme und Dreieck-Spreeau ist ein Fahrzeug auf der Standspur liegen geblieben. Vorsicht auch auf der A10 östlicher Berliner Ring Richtung Dreieck-Spreeau. Zwischen Freienbrink und Dreieck-Spreeau liegt Holz auf allen Spuren. Und zwar in der Baustelle. A113 Richtung Berlin zwischen Flughafen und Schönefeld Nord ist die linke Spur gesperrt. Und weiterhin Wildau, Vorsicht auf der Freiheitsstraße zwischen Amselsteg und Bachstelzengang liegt ein totes Tier. Stadtverkehr Berlin, A100 Richtung Wedding zwischen Sonderlee und Dreieck Neukölln ist die Höhenkontrolle ausgelöst worden. Hier gibt es eine Sperrung. Auf der A113 in beiden Richtungen sind die Ein- und Ausfahrten Spätstraße gesperrt. Und nochmal die A100 Richtung Wedding zwischen Innsbrucker Platz und Schmargendorf gibt es aktuell Stau mit 10 Minuten. 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
3: A12 in Richtung Dreieck-Spreeau in Höhe Berkenbrück. Selchow am Wall. Dankeschön an Stefan. Und Teupitz-Gutzmannstraße. 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Und wenn Sie auch noch was gesehen haben unterwegs, Staus, Blitzer, Verkehrsbehinderungen, können Sie das gerne melden und ergänzen. Entweder telefonisch oder auch per WhatsApp unter 03375 52 73 60. Da, wo Sie unterwegs sind, wünsche ich eine gute, eine unfallfreie Fahrt.
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3: 7:04 an diesem Mittwoch, dem 29. Juli und Zeit für einen neuen Sommerferientipp. Ja, was tun in der Region, wenn man hier ist und die Sommerferien hier verbringt? Wir haben tolle Tipps, mehr dazu gleich hier.
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1: Zwischen hohen Bäumen balancieren, über wackelige Brücken klettern und zum Schluss mit der Seilrutsche durch den Wald sausen. Das klingt nach Abenteuer. Dann haben wir genau den richtigen Sommerferientipp für euch. Im Kletterwald Bad Saru warten jede Menge Parcours für kleine und große Kletterfans. Schon Kinder ab 3 Jahren können auf dem sogenannten Molly-Steig ihre ersten Schritte in luftiger Höhe wagen. Wer schon etwas größer ist, findet verschiedene Strecken mit unterschiedlichen Schwierigkeitsgraden. Dort geht es über Seilbrücken, Netze und Balancierhindernisse bis hin zu rasanter Seilrutsche zwischen den Bäumen. Vor dem Start gibt es natürlich eine Einweisung und die passende Sicherheitsausrüstung. Egal ob mit der ganzen Familie oder den besten Freunden, hier sind Geschicklichkeit und auch eine gehörige Portion Mut gefragt. Und ganz nebenbei lebt man den Wald aus einer ganz neuen Perspektive. Der Kletterwald Bad Saru hat in den Sommerferien täglich von 10 bis 19 Uhr geöffnet. Die letzte Einweisung beginnt jeweils um 16 Uhr und je nach Alter gelten ganz unterschiedliche Begleitregelungen für die Parcours. Am besten informiert man sich vor dem Besuch nochmal über die Voraussetzungen. Und mehr Tipps für die Sommerferien gibt's bei uns im Programm und alle Sommerferien-Tipps natürlich zum Nachlesen bei uns unter radioskw.de.

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1: Wer in Zeuthen ein Anliegen direkt mit dem Bürgermeister besprechen möchte, hat Anfang August dazu wieder die Gelegenheit. Auch der Bürgermeister von Zeuthen, Philipp Martens, lädt zu einer Bürgermeistersprechstunde am 3. August ein. Die Sprechstunde beginnt um 19 Uhr und findet im Bürgerhaus Zeuthen statt. Der Bürgermeister Philipp Martens steht Bürgerinnen und Bürgern dabei für Fragen, Anregungen und Anliegen rund um die Gemeinde zur Verfügung. Die Bürgersprechstunde gibt es regelmäßig an jedem ersten Montag im Monat und soll den direkten Austausch zwischen Verwaltung und den Einwohnern fördern. Interessierte können die Gelegenheit nutzen, um persönliche Themen anzusprechen oder auch Hinweise und Ideen zur Entwicklung der Gemeinde einzubringen. Mehr dazu unter zeuthen.de.
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0: Und damit ist es 7:30 Uhr, 7:30.
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7: Mit Jörg Trotzki. Wenige Tage nach dem Anschlag am Rande des CSD in Berlin plant die queere Szene hier in Brandenburg um. So würden noch einmal die Sicherheitsmaßnahmen überarbeitet und weitere Schutzkonzepte für die An- und Abreise bei den nächsten CSD-Veranstaltungen überdacht. Der nächste CSD hier in Brandenburg ist am 29. August in Königs Wusterhausen. Am letzten Samstag war ein 21-jähriger Jugendlicher mit einem Transporter in eine Menschenmenge am Rande des CSD in Berlin gefahren. Eine Frau starb und 30 Personen wurden verletzt. Der Attentäter wurde einen Tag später bei einem Polizeieinsatz erschossen. Es kommen wieder mehr Menschen nach Brandenburg und Berlin, das teilten die Landesstatistiker mit. Weil zu- und Wegzüge sich nahezu die Waage halten, sprechen die Experten hier von einem Wanderungsgewinn. Dieser betrug in Brandenburg rund 16.500 Personen, die meisten kommen aus Berlin. Vor allem Familien mit Kindern unter 18 würden sich gern für den Speckgürtel entscheiden, heißt es. Nach Berlin sind knapp 20.000 Menschen im letzten Jahr zugezogen. Die meisten kommen aus Indien, es folgen die Ukraine und die Türkei. Wer aus Berlin weggeht, geht vor allem gern in die Schweiz und nach Spanien. Die Brandenburger Generalstaatsanwaltschaft hat eine Beschwerde von Tesla gegen die Einstellung eines Ermittlungsverfahrens zurückgewiesen. Das Unternehmen in Grünheide hatte einem IG Metall-Mitglied vorgeworfen, eine Betriebsratssitzung heimlich aufgezeichnet zu haben. Die Polizei fand jedoch auf dem Notebook des Gewerkschafters keine Hinweise und stellte die Ermittlungen ein. In Berlin sollen wohnungslose Menschen künftig besser medizinisch versorgt werden. Dazu stellten Stadtmission und Caritas mobile Angebote vor. Mit einem Ärztemobil und einer Straßenambulanz werden Ärztinnen und Ärzte direkt zu den Menschen, die auf der Straße leben, fahren und die Berliner behandeln, sagte man uns. So sollen jedes Jahr bis zu 1.800 Behandlungen möglich werden.
8: Soweit das Neueste aus der Radio SKW Nachrichtenredaktion. Das Wetter.
0: Sonne gemixt mit Wolken und die Temperaturen steigen. Aktuell 18 Grad hier bei uns in Wildau, so auch im Mittenwalde und Brise. Es wird heiß heute mit bis zu 31 Grad. In der kommenden Nacht um 19 Grad und morgen wird sogar noch heißer mit bis zu 37 Grad.
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0: Bitte weiter Vorsicht. Auf der A10 östlicher Berliner Ring Richtung Dreieck-Spreeau zwischen Freienbrink und Dreieck-Spreeau liegt Holz auf allen Spuren in der Baustelle. A113 Richtung Berlin zwischen Flughafen und Schönefeld-Nord ist die linke Spur gesperrt. Und weiter Vorsicht auch hier in Wildau. Auf der Freiheitsstraße zwischen Amselsteg und Bachstelzengang liegt ein totes Tier. Stadtverkehr Berlin A100 Richtung Wedding zwischen Albuinstraße und Schmargendorf Stau mit 10 Minuten. A113 in beiden Richtungen sind die Ein- und Ausfahrten Spätstraße gesperrt und Köpenick-Lienicker-Weg Richtung Adlergestell Stop and Go mit 5 Minuten. 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
0: A12 in Richtung Dreieck-Spreeau in Höhe Berkenbrück. Teupitz-Gutzmannstraße, Dankeschön an Chris fürs Bestätigen und Müllrose-Seeallee. 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Und wenn Sie auch noch was gesehen haben unterwegs, Staus, Blitzer, Verkehrsbehinderungen, können Sie das gerne melden und ergänzen. Entweder telefonisch oder auch per WhatsApp unter 03375 52 73 60. Da, wo Sie unterwegs sind, wünsche ich eine gute, eine unfallfreie Fahrt. Damit ist es 7:54 an diesem Mittwochmorgen. Streitschlichter in Königs Wusterhausen für Königs Wusterhausen gesucht. Was es genau ist und was Sie da mitbringen müssen, beziehungsweise warum das wirklich gut ist, dazu gleich nach dem Klassiker dieser Stunde bei Radio SKW und Susanne Morgen.

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Manchmal braucht es keinen Richterhammer, um einen Streit zu lösen, sondern einfach Menschen mit Ruhe, Herz und gesundem Menschenverstand. In Königs Wusterhausen werden genau solche Menschen jetzt gesucht. Denn die aktuelle Wahlperiode der Schiedsleute endet in Kürze und die Stadt sucht neue Kandidatinnen und Kandidaten, die dieses Ehrenamt übernehmen möchten. Schiedspersonen sind sowas wie Vermittlerinnen und Vermittler des Alltags. Sie hören zu, helfen, Lösungen zu finden, bevor kleine Konflikte zu großen Problemen werden. Ob Nachbarschaft, Streit, Lärmbeschwerde oder Ärger ums Grundstück. Hier wird nicht mit Paragraphen gewedelt, sondern mit Geduld und Gesprächsbereitschaft gearbeitet. Wer sich bewerben möchte, sollte in Königs Wusterhausen wohnen, mindestens 25 Jahre alt sein. Außerdem sollten potenzielle Schiedspersonen einen kühlen Kopf bewahren können und Spaß daran haben, Menschen wieder an einen Tisch zu bringen. Die Stadt Königs Wusterhausen bietet dafür auch Fortbildung, Arbeitsmaterialien und entsprechende Räumlichkeiten der Schiedsstellen an. Bewerbungen sind noch möglich bis zum 31. Oktober, schriftlich oder per Mail an die Stadtverwaltung. Also, wenn Sie das Talent haben, Brücken zu bauen, wo andere Mauern sehen, könnte das genau Ihr Ehrenamt sein. Alle Infos dazu gibt es unter königs-wusterhausen.de.

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4: Und damit ist es 8 Uhr.
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4: Mit Susanne Trotzki. In Spanien, Portugal und Frankreich kämpfen Feuerwehrleute weiter gegen Waldbrände. In der Nähe von Bordeaux in Südwestfrankreich hatte sich die Situation nach Behördenangaben zuletzt etwas stabilisiert. Die Feuer seien aber laut Medienberichten wieder aufgeflammt und bedrohen zunehmend die Küstenorte. Temperaturen bis 40 Grad und wechselnde Winde erschweren demnach die Arbeiten der Rettungskräfte. Nach dem gewaltsamen Tod zweier Menschen in Ortrand im Landkreis Oberspreewald-Lausitz gibt es jetzt einen Tatverdächtigen. Die Staatsanwaltschaft Cottbus teilte laut Medienberichten mit, dass gegen einen 80-Jährigen wegen Totschlags ermittelt wird. Der Mann war am Samstagmorgen schwer verletzt auf demselben Grundstück gefunden worden wie die beiden Toten. Der 57 Jahre alte Mann und die 45 Jahre alte Frau wurden nach Angaben der Staatsanwaltschaft mit einer Schusswaffe getötet. Was sich genau auf dem Grundstück abgespielt hat und in welchem Verhältnis die drei zueinander standen, ist noch unklar. Die Regierung von US-Präsident Trump will Abschiebungen weiter beschleunigen. Eine Neuregelung soll Asylverfahren verkürzen und könnte fast 445.000 Menschen betreffen, wie das Heimatschutzministerium mitgeteilt hat. Damit werde Trumps Plan umgesetzt, hart gegen die illegale Einwanderung vorzugehen und Millionen von Menschen ohne Aufenthaltserlaubnis abzuschieben. Migrationsanwälte reagierten auf diese Pläne entsetzt. In Bulgarien haben fast 190 Passagiere und über 50 Besatzungsmitglieder ihr Kreuzfahrtschiff verlassen müssen, nachdem es in der Donau auf Grund gelaufen ist. Einsatzkräfte begannen am späten Dienstagnachmittag mit der Evakuierung der Viking Ulur im Nordwesten Bulgariens. Noch am Abend sollten alle Menschen das Schiff mit Hilfe der Grenzschutzpolizei verlassen haben. Grund für das Auflaufen sei eine schlechte Sicht und der niedrige Wasserstand der Donau gewesen. Der langjährige Fußballnationaltorhüter Manuel Neuer geht wohl in seine letzte Saison. Ich spiele nicht die Spiele, um zu sagen, das ist jetzt mein letztes Spiel, egal ob ich vielleicht in dem einen oder anderen Stadion das letzte Mal gewesen bin, aber es sieht schon stark danach aus, dass ich aufhöre, sagte der 40-Jährige laut Medienberichten zum Start in die Vorbereitung beim FC Bayern. Neuer geht in seine 21. Saison als Profi. Er soll in der neuen Saison mithelfen, seinen designierten Nachfolger Jonas Obich mit aufzubauen.
5: Soweit das Neueste aus der Radio SKW Nachrichtenredaktion. Das Wetter.
4: Sonne und lockere Wolken, aktuell 19 Grad. Es wird heiß heute, die Temperaturen steigen auf 31 Grad. In der kommenden Nacht um 19 Grad und morgen legen wir noch eine Schippe drauf. Es wird noch heißer mit bis zu 37 Grad.
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4: Bitte weiter Vorsicht auf der A10 östlicher Berliner Ring Richtung Dreieck-Spreeau. Zwischen Freienbrink und Dreieck-Spreeau liegt Holz auf allen Spuren und das in der Baustelle. A113 Richtung Berlin zwischen Flughafen Schönefeld-Nord ist die linke Spur gesperrt. Stadtverkehr Berlin, A100 Richtung Wedding zwischen Alboinstraße und Schmargendorf, Stau mit 10 Minuten. A100 Richtung Treptow ab der Sonnenallee, Stau mit 10 Minuten. Und auf der A113 in beiden Richtungen sind die Ein- und Ausfahrten Spätstraße gesperrt. 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
4: A13 Richtung Berlin am Schönefelder Kreuz, Teupitz-Gutzmannstraße. Dankeschön an Chris für diese Meldung. Und Müllrose-Seeallee. 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Und wenn Sie auch noch was gesehen haben unterwegs, Staus, Blitzer, Verkehrsbehinderungen, können Sie das gerne melden und ergänzen. Entweder telefonisch oder auch per WhatsApp unter 03375 52 73 60. Da, wo Sie jetzt unterwegs sind, wünsche ich eine gute, eine unfallfreie Fahrt.
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4: 8:04 an diesem Mittwoch, Zeit für einen neuen Polizeireport. Und da begeben wir uns mal auf die Campingplätze der Region. Wie Sie da sicher sein können, dazu gleich mehr hier.
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1: Wohnmobile gelten oft als leichtes Ziel für Diebe. Tatsächlich ist es keine Seltenheit, dass in der Urlaubszeit häufiger auf Campingplätzen eingebrochen wird. Dabei haben es Diebe nicht nur auf Wertsachen wie insbesondere elektronische Geräte wie zum Beispiel Smartphones oder Digitalkameras oder Laptops abgesehen. Auch die Fahrzeuge selbst sind ein ganz attraktives Diebesgut. Dazu jetzt Lutz Mirsch, Sprecher der Polizeidirektion Süd.
2: Wenn man miteinander redet, wenn man den Kontakt zu seinen Nachbarn sucht, ist nach wie vor unsere feste Überzeugung, der beste Diebstahlschutz, den man auf dem Campingplatz haben kann. Das geht aber schon los, bevor Sie Ihre Reise antreten. Die meisten Campingplatzbetreiber haben mittlerweile eine Website oder haben Prospekte, sodass Sie sich auch Gewissheit verschaffen können. Wie sicher ist der Standplatz? Wie ist die Platzüberwachung? Und gibt es zum Beispiel an der Rezeption auch Schließfächer? Gerade wer mit dem reinen Zelt oder mit dem Hauszelt unterwegs ist, hat ja sonst keine Möglichkeit, irgendwie baulich sein Eigentum zu sichern, es sei denn durch ein Kabel- oder Seilschloss. Aber die günstigste Variante ist immer die freundliche Dame an der Rezeption oder der Herr, dass man sich im Vorfeld erkundigt, haben die denn Schließfächer? Und dass natürlich für das Camping-Feeling dazukommt. Sie werden sich sicherlich gut ausrüsten, um im Campingbereich sich verpflegen zu können, sich vergnügen zu können und dort bereits Ausrüstung kaufen. Wir empfehlen dann auch wirklich, wenn es nicht ein geschlossenes Campmobil oder Wohnmobil ist, beschäftigen Sie sich mal mit dem Thema Seilschlösser, so wie Sie sonst Ihr Fahrrad oder Ihr E-Bike anschließen, dass Sie innerhalb des Zeltes vielleicht auch einen Fixpunkt haben, wo es den Einbrechern ein bisschen schwerer gemacht wird.
1: Dankeschön an Lutz Mirsch, Sprecher der Polizeidirektion Süd. Und mehr Tipps, wie Sie sicher die Urlaubszeit auf Campingplätzen verbringen können, gibt es auch auf den Social-Media-Kanälen der Polizei, Facebook und Instagram @Polizei Brandenburg.
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1: Wer in Zeuthen ein Anliegen direkt mit dem Bürgermeister besprechen möchte, hat Anfang August dazu wieder die Gelegenheit. Auch der Bürgermeister von Zeuthen, Philipp Martens, lädt zu einer Bürgermeistersprechstunde am 3. August ein. Die Sprechstunde beginnt um 19 Uhr und findet im Bürgerhaus Zeuthen statt. Der Bürgermeister Philipp

0: Martin steht Bürgerinnen und Bürgern dabei für Fragen, Anregungen und Anliegen rund um die Gemeinde zur Verfügung. Die Bürgersprechstunde gibt es regelmäßig an jedem ersten Montag im Monat und soll den direkten Austausch zwischen Verwaltung und den Einwohnern fördern. Interessierte können die Gelegenheit nutzen, um persönliche Themen anzusprechen oder auch Hinweise und Ideen zur Entwicklung der Gemeinde einzubringen. Mehr dazu unter zeuthen.de.
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4: Mit Jörg Trotzki. Brandenburgs Bildungsminister Gordon Hoffmann erwartet, dass sich schon bald mehr Lehrer aus anderen Bundesländern auf die Stellen hier in Brandenburg bewerben. Hoffmann sagte uns, Grund sei, dass sich die Bezahlung der Lehrer deutlich verbessert. Das habe die Attraktivität des Lehrerberufs gesteigert. Brandenburg steht vor einer schwierigen Lage mit Beginn des neuen Schuljahres aufgrund des Lehrkräftemangels. Teils müssen Stunden geplant ausfallen, auch müssen Klassen zusammengelegt werden. Besonders schlimm ist die Situation in den ländlichen Gegenden. Brandenburg und Berlin stellen sich im wahrsten Sinne des Wortes auf heiße Tage ein. Eine neue Hitzewelle ist im Anmarsch auf unsere Region. Vom Wetterdienst heißt es, im weiteren Wochenverlauf werden teilweise bis zu 38 Grad Celsius erwartet. Schon heute sollen es 33 Grad sein. Politik und Mediziner raten erneut, auf Kinder, ältere und bedürftige Menschen zu achten. Auch sollen Besorgungen, sportliche Aktivitäten sowie Arzt- und Friseurtermine möglicherweise verschoben werden. Betroffene des Anschlags am Rande des Christopher Street Days in Berlin können ab sofort eine kostenlose Beratungshotline anrufen. Diese sei von Montag bis Freitag zwischen 7.30 Uhr und 16 Uhr geschaltet, heißt es. Außerdem gäbe es ein gemeinsames Hilfetelefon des Landes Berlin mit dem Bund, heißt es weiter. Vom Opferbeauftragten des Bundes Weber heißt es, dass es in Berlin auch Traumaambulanzen gibt.
3: Soweit das Neueste aus der Radio SKW Nachrichtenredaktion. 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
0: Sonne gemixt mit Wolken bei aktuell 20 Grad in Königs Wusterhausen, Sochen, Schulzendorf und Heidesee. Es wird heiß heute mit 31 Grad. In der kommenden Nacht um 19 Grad. Und morgen noch mehr bis zu 37 Grad.
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0: Vorsicht auf der A10 südlicher Berliner Ring Richtung Dreieckwerder zwischen Schönefelder Kreuz und Rangsdorf. Hier ist Öl auf der Standspur und zwischen Genshagen und Ludwigsfelder Ost in dieser Richtung ist die linke Spur gesperrt, weil an der Brücke gearbeitet wird. A113 Richtung Berlin zwischen Flughafen und Schönefeld Nord ist die linke Spur gesperrt. Stadtverkehr Berlin. A100 Richtung Wedding zwischen Innsbrucker Platz und Schmargendorf Stau mit 10 Minuten und auf der A113 in beiden Richtungen sind die Ein- und Ausfahrten Spätstraße gesperrt. 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
0: A13 Richtung Berlin am Schönefelder Kreuz, Barundmark, Rudolf-Breitscheid-Straße und Müllrose-Seeallee. 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Und wenn Sie auch noch was gesehen haben unterwegs, Staus, Blitze, Verkehrsbehinderungen, können Sie das gerne melden und ergänzen. Entweder telefonisch oder auch per WhatsApp unter 03375 52 73 60. Da, wo Sie unterwegs sind, wünsche ich eine gute, eine unfallfreie Fahrt. Damit ist es 3:09 an diesem Mittwoch. Was macht dieses Wetter mit uns? Den Blick ins Biowetter gibt es in dieser halben Stunde bei Radio SKW und Susanne morgen.

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1: Heute an diesem Mittwoch kann es kaum zu witterungsbedingten Problemen kommen. Nach einer frischen Nacht fühlt man sich ausgeruht und fit für den Tag. Im Tagesverlauf fliegen Gräser und Beifußpollen nur in geringer bis mittlerer Konzentration durch die Luft. Aber in den nächsten Tagen bleibt das sonnige und trockene Wetter, sodass die Pollenkonzentration konstant bleibt oder auch ein wenig ansteigt und sich Allergikerinnen und Allergiker wieder auf Beschwerden einstellen müssen.
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0: Und damit ist es 9 Uhr.
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0: Mit Susanne Trotzki. In Spanien, Portugal und Frankreich kämpfen Feuerwehrleute weiter gegen Waldbrände. In der Nähe von Bordeaux in Südwestfrankreich hatte sich die Situation nach Behördenangaben zuletzt etwas stabilisiert. Die Feuer seien aber laut Medienberichten wieder aufgeflammt und bedrohen zunehmend die Küstenorte. Temperaturen bis 40 Grad und wechselnde Winde erschweren demnach die Arbeiten der Rettungskräfte. Nach dem gewaltsamen Tod zweier Menschen in Ortrand im Landkreis Oberspreewald-Lausitz gibt es jetzt einen Tatverdächtigen. Die Staatsanwaltschaft Cottbus teilte laut Medienberichten mit, dass gegen einen 80-Jährigen wegen Totschlags ermittelt wird. Der Mann war am Samstagmorgen schwer verletzt auf demselben Grundstück gefunden worden wie die beiden Toten. Der 57 Jahre alte Mann und die 45 Jahre alte Frau wurden nach Angaben der Staatsanwaltschaft mit einer Schusswaffe getötet. Was sich genau auf dem Grundstück abgespielt hat und in welchem Verhältnis die drei zueinander standen, ist noch unklar. Die Regierung von US-Präsident Trump will Abschiebungen weiter beschleunigen. Eine Neuregelung soll Asylverfahren verkürzen und könnte fast 445.000 Menschen betreffen, wie das Heimatschutzministerium mitgeteilt hat. Damit werde Trumps Plan umgesetzt, hart gegen die illegale Einwanderung vorzugehen und Millionen von Menschen ohne Aufenthaltserlaubnis abzuschieben. Migrationsanwälte reagierten auf diese Pläne entsetzt. In Bulgarien haben fast 190 Passagiere und über 50 Besatzungsmitglieder ihr Kreuzfahrtschiff verlassen müssen, nachdem es in der Donau auf Grund gelaufen ist. Einsatzkräfte begannen am späten Dienstagnachmittag mit der Evakuierung der Viking Ulur im Nordwesten Bulgariens. Doch am Abend sollten alle Menschen das Schiff mit Hilfe der Grenzschutzpolizei verlassen haben. Grund für das Auflaufen sei eine schlechte Sicht und der niedrige Wasserstand der Donau gewesen. Der langjährige Fußballnationaltorhüter Manuel Neuer geht wohl in seine letzte Saison. Ich spiele nicht die Spiele, um zu sagen, das ist jetzt mein letztes Spiel, egal ob ich vielleicht in dem einen oder anderen Stadion das letzte Mal gewesen bin. Aber es sieht schon stark danach aus, dass ich aufhöre, sagte der 40-Jährige laut Medienberichten zum Start in die Vorbereitung beim FC Bayern. Neuer geht in seine 21. Saison als Profi. Er soll in der neuen Saison mithelfen, seinen designierten Nachfolger Jonas Obig mit aufzubauen.
3: Soweit das Neueste aus der Radio SKW Nachrichtenredaktion. 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
0: Mit Sonne und ein paar mehr Wolken durch diesen Mittwochmorgen und es wärmt sich schon ordentlich auf. Aktuell 21 Grad, 31 Grad bekommen wir heute. In der kommenden Nacht um 19 Grad und morgen wird es noch heißer mit bis zu 37 Grad.
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0: Vorsicht auf der A10 südlicher Berliner Ring Richtung Dreieckwerder. Zwischen Schönefelder Kreuz und Rangsdorf hier ist Öl auf der Standspur. Und Richtung Dreieckwerder zwischen Genshagen und Ludwigsfelder Ost ist die linke Spur gesperrt. Hier wird an der Brücke gearbeitet. A113 Richtung Berlin zwischen Flughafen und Schönefeld Nord ist die linke Spur gesperrt. Stadtverkehr Berlin A100 Richtung Wedding zwischen Innsbrucker Platz und Schmargendorf Stau mit 10 Minuten. Und auf der A113 sind in beiden Richtungen die Ein- und Ausfahrten Spätstraße wegen Bauarbeiten gesperrt. 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
0: A13 Richtung Berlin im Schönefelder Kreuz, Barutmark, Rudolf-Breitscheid-Straße und Rüdersdorf-Hauptstraße. 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Und wenn Sie auch noch was gesehen haben unterwegs, Staus, Blitzer, Verkehrsbehinderungen, können Sie das gerne melden und ergänzen. Entweder telefonisch oder auch per WhatsApp unter 03375 52 73 60. Da, wo Sie unterwegs sind, wünsche ich eine gute, eine unfallfreie Fahrt.
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0: 9:04 an diesem Mittwoch. Ich freue mich sehr. Es heißt Genial Sozial mit der AWO Wildau GmbH. Und mein Gast in dieser Stunde ist Elfrun Markowski, die leitende Prokuristin der AWO Wildau GmbH. 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Mehr dazu in dieser Stunde.
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0: Sabrina Carpenter mit Espresso um 9:07.
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0: Und ich freue mich sehr und begrüße sehr herzlich heute Morgen Efrun Markowski, die leitende Prokuristin der AWO Wildau GmbH. Guten Morgen.
2: Guten Morgen. Ich freue mich, dass ich wieder hier sein darf.
0: Genau, und wir wollen gleich einsteigen mit einem ganz großen, ganz wichtigen Thema über die Aktion Leeres Pflegebett. Da hat die AWO Wildau GmbH sich auch beteiligt. Vielleicht erstmal ganz genau, was war dieser Tag und wie hat die AWO da mitgemacht?
2: Das ist ein Aktionstag, der von der Liga der Freien Wohlfahrtsverbände ins Leben gerufen worden ist. Das war am vergangenen Montag. Und wir haben uns sofort daran beteiligt, weil es geht ja darum, es ist eine Reaktion auf das neue Pflegeordnungsgesetz, Neuordnungsgesetz, was als Referentenentwurf vorliegt und wo große Bauchschmerzen bei allen Beteiligten, die in der Pflege arbeiten und die mit der Pflege zu tun haben, entstanden sind. Und dieser Aktionstag sollte einfach auch ein Hinweis darauf sein, dass das jetzt nicht einfach nur von unserer Seite aus Bedenken sind, sondern dass das wirklich auch, dass wir große Probleme erwarten, wenn das Gesetz in dieser Form umgesetzt wird.
0: Darf ich gleich mal reinhaken, warum? Also was sind die großen Bauchschmerzen gerade mit diesem Entwurf, der da auf dem Tisch liegt?
2: In dem Entwurf sind Dinge formuliert, die durchaus die professionelle Pflege fragen lässt, wo geht die Reise wirklich hin? Es heißt ein Pflegeneuordnungsgesetz und wir haben auch alle sehr darauf gewartet, weil wir wissen alle, die Pflegeversicherung hat große finanzielle Probleme und wir stehen da auch voll dahinter, uns damit zu beteiligen. Aber dass das jetzt auf Kosten der Pflegebedürftigen und der Pflegepersonen, des Pflegepersonals ausgetragen werden soll. Damit sind wir alle nicht einverstanden.
0: Mhm. Also wie so ein ganz schlechtes Umschichten eigentlich,
2: ja,
0: im Grunde genommen.
2: Ja.
0: Okay.
2: Wir hatten da andere Erwartungen. Wir sind da nicht wirklich in dem Maße mit beteiligt worden in den Gesprächen. Wir haben große Sorgen, was unsere ambulante Versorgung angeht, für unsere ambulanten Dienste, aber eben auch für die Menschen, die ambulant versorgt werden. Und wir kommen ja dann wahrscheinlich noch mal so auf ein paar kleine Details, die ich auch durchaus mal vermitteln kann, warum das so konkret sein kann. Und deswegen dieser Protest. Und ich freue mich so besonders, dass wir alle vorhatten, diese leeren Betten hinzustellen, um einfach jeden, der da vorbeigeht, zu sensibilisieren. Weil ich denke, ein leeres Bett macht schon irgendwas mit einem. Das ist mir selber auch so gegangen.
0: Ja.
2: Aber dass die Kollegen tatsächlich daran so beteiligen und dass die Kollegen sich mit den entsprechenden Postern und Plakaten daneben gestellt haben, um zu signalisieren, wir stehen dahinter, hinter dieser Aktion. Das fand ich sehr berührend und sehr beeindruckend.
0: Hm. Ja, wenn dann der Mensch sozusagen, ja, oder die Menschen noch dazukommen. Nun war es ja eine Aktion von mehreren Wohlfahrtsverbänden. Gibt es dann in dem Moment auch so einen Austausch, dass man schaut, die Kolleginnen von den anderen Verbänden sind ja auch mit vor Ort, die haben ja die gleichen Ängste, Sorgen. Ist diese Solidarität ein ganz wichtiger Moment auch bei so einem Aktionstag?
2: Also der Aktionstag ist ja ins Leben gerufen worden von der Liga der Freien Wohlfahrtsverbände. Mhm. Und da sind ja die Wohlfahrtsverbände alle vertreten. Wir gehen jetzt davon aus, dass die anderen sich genauso beteiligt haben.
0: Ja.
2: Allerdings war die Zeit zur Vorbereitung relativ kurz. Und wir haben uns natürlich zunächst erstmal, es ist Urlaubszeit, wir haben uns zunächst erstmal darauf konzentriert, dass das in unseren Einrichtungen auch umgesetzt werden kann. Und wie ich gerade schon sagte, also das Engagement von den Kollegen, das Organisieren der Poster, das Abholen, dass das alles funktioniert und wer stellt sich da hin. Und das war so schnell und so eine spontane, schöne Aktion wieder. Das macht mich stolz, ein Teil dieses Teams zu sein und wirklich auch zu spüren, auch auf den Bildern, die wir jetzt ganz schnell auf der Homepage hatten, in den Gesichtern zu sehen, wir stehen hier. Und das war eine sehr große Entschlossenheit. Und ich denke, dass das auch bei den anderen Wohlfahrtsverbänden ähnlich sein wird.
0: Hm. Nun ist ja Aktionstag immer leider nur so was Temporäres, ist jetzt auch schon wieder vorbei. Und wahrscheinlich ist es jetzt auch zu schnell schon zu fragen. Aber trotzdem, was bleibt von so einem Tag? Beziehungsweise hat er auch das erreicht, worum es dann so ging, in diesem kurzen Momentum des Spotlights?
2: Also wir haben ja jetzt mit diesem Aktionstag wir gehen ja nicht davon aus, dass das Gesetz jetzt zurückgenommen wird und das völlig neu überarbeitet wird. Was wir damit erreichen wollten, ist zunächst erstmal wirklich auch den Mitarbeitern zu signalisieren, Achtung, hier ist irgendwas im Busche, sag ich mal, und hier dieses neue Gesetz, das wird Veränderungen für uns bedeuten. Die andere Seite ist, dass natürlich auch Angehörige, Bewohner selber gefragt haben, was ist das, was bedeutet das, um sich selbst auch so ein bisschen darüber zu informieren. Mehr konnten wir für diesen Aktionstag nicht erwarten. Und ich glaube, die Erwartung, die wir daran hatten, das ist auch erfüllt worden.
0: Genau, und ich glaube, auch eine Form von Aufmerksamkeit, die man ja wirklich auch gerade allein durch so ein leeres Bett dann eben im öffentlichen Raum ja erzeugt, auf jeden Fall. Ja, ja. Ich würde sagen, wir reden gleich mehr über diese wirklich wichtige Aktion, diesen Aktionstag und für was das Ganze steht, zusammen mit Elfrun Markowski, leitende Prokuristin der AWO Wildau GmbH. Sie ist heute mein Gast zu Genial Sozial hier bei Radio SKW.

0: Stefan Wildes, Sommer in der City um 16 Minuten nach 9.
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0: Und heute heißt es genial sozial mit der AWO Wildau GmbH und Elfron Markowski, der leitenden Prokuristin der AWO Wildau GmbH. Herzlich willkommen, guten Morgen. Wir wollen noch mal ein bisschen über dieses leere Pflegebett, wofür das steht, und diesen Begriff Pflegeneuordnungsgesetz. Das ist, finde ich, so ein wahnsinnig sperriger, ich finde, nicht so zu greifendes. Worum geht es denn eigentlich ganz genau?
2: Ja, vielleicht muss man da so ein bisschen in der Historie anfangen. Mhm. Das Pflegeneuordnungsgesetz beruht ja darauf, dass die Pflegeversicherung, die es ja nun seit 1995 gibt, wirklich auch auf komplett umgestellt

0: haben wir da auch Möglichkeiten gehabt, das verbessern zu wollen. Aber ich glaube, dieser Gesetzentwurf bzw. dieses Gesetz hat sich gut bewährt. Das heutige Pflegeneuordnungsgesetz, so wie es jetzt im Referentenentwurf vorliegt, hat ja die Aufgabe oder hat ja vorgehabt, wirklich Pflege konsequent weiterzuentwickeln. Mhm. Da stehen wir voll dahinter. Wir wissen auch als Pflegeprofis, dass die Finanzierung sich verändern muss. Wir sehen das ja auch, dass Menschen in den Pflegeeinrichtungen extrem viel zuzahlen müssen. Und wir hatten natürlich die Hoffnung, dass es in diesem neuen Pflegeneuordnungsgesetz auch um eine Neuordnung der Finanzierung geht. Mhm. Und genau aus dem Grunde haben wir natürlich auch alle sehr darauf gewartet, auf diesen Referentenentwurf, und sind, ich will das auch nicht nur schlecht sprechen, es gibt auch gute Ansätze da drin. Aber wir sind sehr enttäuscht darüber, wie hier professionelle Pflege tatsächlich zur Kasse gebeten wird, weil beispielsweise eine wichtige Errungenschaft, diese Tarifbindung, die wir in der Pflege erreicht hatten, die es jetzt noch gar nicht so lange gibt, aber die jetzt schon wieder für 4 Jahre ausgesetzt werden soll. Das ist eine verheerende Botschaft an alle, die in der Pflege arbeiten. Das ist der eine Punkt, den es unmittelbar für die Pflegekräfte, den unmittelbar Pflegekräfte betreffen, die in der Wohlfahrt arbeiten, weil wir sind an Tarife gebunden. Und was die Finanzierung in den stationären Einrichtungen beispielsweise angeht, die Zuzahlungsbeträge, wo wir alle gemeinsam mit den Angehörigen gehofft haben, dass es hier eine Veränderung gibt in der Finanzierungssituation, das hat sich tatsächlich auch noch mal verschärft, weil, und dazu komme ich vielleicht später dann noch mal, mhm, weil natürlich hier auch keine Veränderung vorgenommen wurde, sondern tatsächlich sogar die Entlastung, die wir vor ein paar Jahren eingeführt haben, weil die Beträge so hoch waren, weil diese Staffelung, die es dort gibt im stationären Bereich, tatsächlich sogar noch mal um Monate erhöht wird. Also ein ganz konkretes Beispiel, soll ich es gleich noch
1: unbedingt
0: nennen? Ja. Moment. Wir haben aufgrund der Erhöhung, dieser extremen Erhöhung in den Pflegesätzen, ja, hatten wir einen Leistungszuschlag für die Betroffenen. Der waren zum Beispiel 15% des Eigenanteils an den Pflegekosten bis zu 12 Monaten. Also sofort, wenn ich eingezogen bin, habe ich diese 15% Leistungszuschlag von den Pflegekassen bekommen. Den bekommt man jetzt 18 Monate, weil bisher war es so, ab 30% ab 12 Monate wurde dann halt praktisch der Betrag gedeckelt. Und das ist jetzt eben erst ab 18 Monaten. Das heißt also, die Finanzierung wird tatsächlich auch bei den Bewohnern, bei den Angehörigen immer schwieriger. Mhm. Weil die Erhöhung wird ja trotzdem kommen. Selbst wenn die Tarife jetzt sich nicht in diesem Maß erhöhen werden, beziehungsweise wir das nicht umlegen können, die Sachleistung beispielsweise, alles das, was wir an Lebensmitteln einkaufen, wird ja trotzdem höher. Das heißt, die Beträge in den stationären Einrichtungen, die werden trotzdem angehoben. Und die Finanzierungsentlastung für die Bewohner, die wird aber eben nicht vereinfacht. Und das ist ein ganz gravierendes Signal, was hier gesendet wird.
1: Absolut. Könnte sich denn dadurch eben auch die Versorgung verschlechtern?
0: Ja, das ist das, was wir befürchten. Ja. Das eine ist, die Attraktivität des Berufes in der Altenpflege wird schwieriger. Weil wenn wir hier über Dinge sprechen, wir hatten vor 4 Jahren diese Tarifbindung, und das war natürlich ein tolles Signal. Dadurch haben sich natürlich die Kosten in den Einrichtungen sehr, sehr erhöht, aber wir haben tatsächlich nicht mehr diese Fluktuation in andere Berufe gehabt. Und in der Pflege ist es ja nicht so, dass wir hier über Fachkraftüberschuss klagen. Mhm. Das heißt also, hier wird es große Probleme geben, überhaupt neues Personal zu finden. Das heißt, an der Stelle wird dieses leere Pflegebett nicht nur symbolisch, sondern wir werden möglicherweise, das ist das Szenario, tatsächlich Betten freihalten müssen, weil wir nicht mehr das Personal dafür zur Versorgung haben werden. Mhm. Und wir werden uns nicht an der Qualität vergreifen. Die Qualität, die wir jetzt haben, das wollen wir sicherstellen. Wir können das aber nicht mit weniger Personal sicherstellen. Die Rahmenbedingungen, die wir jetzt haben, die sind grenzwertig, und so wie sie jetzt in dem neuen Pflegeneuordnungsgesetz formuliert sind für die professionelle Pflege, das muss man einfach wissen, wird die Qualität nicht mehr in diesem Umfang gesichert sein können.
1: Das sind sehr klare Worte hier. Tatsache, trotzdem versucht man natürlich immer zu sagen, wir versuchen ja den Bedarfen gerecht zu werden. Sprich, also im Bereich auch, ich weiß, immer mal wieder war ein Stichwort der Digitalisierung, dass man da was macht oder auch im Bereich Prävention. Aber wenn natürlich die Aussichten so sind, dass man sagt, wir haben aber keine

0: eine im Personal, die das gewährleisten können. Gibt es denn da jetzt irgendeine Form von Lösung oder ist das definitiv das Szenario, auf das wir jetzt alle zusteuern?
1: Also noch ist das Gesetz ja nicht verabschiedet.
0: Ja.
1: Das ist ja noch ein Referentenentwurf. Das Gesetz sollte relativ schnell noch vor der Sommerpause verabschiedet werden. Jetzt haben wir ja die Situation, dass wir so von heute auf morgen einen neuen Gesundheitsminister bekommen. Dieser Gesundheitsminister muss sich zunächst ja erstmal mit diesem Gesetz beschäftigen. Und da hoffen wir natürlich, und deswegen denke ich, wird dieser eine Aktionstag nicht der letzte gewesen sein. Im Herbst soll das Gesetz verabschiedet werden und ich hoffe, dass natürlich ganz viele Menschen, ganz viele Verbände noch angehört werden, um hier Veränderungen vorzunehmen an diesem Gesetzentwurf. Das ist so ein bisschen die Hoffnung, die wir jetzt natürlich mit dem Ministerwechsel haben. Andererseits natürlich auch, dass hier die Zeit nochmal für uns spricht und wir wirklich auch nochmal ins Gespräch gehen können. Und ja, ich hatte ja auch gesagt, es gibt auch gute Ansätze. Der Präventionsanteil, der wird eine größere Rolle spielen. Der ist auch gut und wichtig. Und auch die Digitalisierung ist natürlich auch in der Pflege tatsächlich schon angekommen. Hier gibt es gute Ansätze, die wir auch wirklich alle begrüßen. Es gibt auch wirklich Positionspapiere von der Liga, von den Wohlfahrtsverbänden, die klare Positionen beziehen und sagen auch, die nicht nur schimpfen über das Gesetz, sondern wirklich auch herausstellen, welche guten Ansätze wir darin auch finden können. Aber die Rahmenbedingungen für die professionelle Pflege, die muss verbessert werden. Es ist auch ein guter Ansatz, zum Beispiel in dem Gesetz, dass hier beispielsweise das Ehrenamt und die Nachbarschaftshilfe auch gefördert werden soll. Ohne die wird es zukünftig auch nicht gehen. Aber wir müssen das natürlich auch so koordinieren, dass es in irgendeiner Form tatsächlich professionell begleitet wird. Weil wenn jeder ohne irgendwelche Rahmenbedingungen in die Haushalte gehen kann und dort Tätigkeiten übernehmen kann, dann denke ich, dann wissen wir, was die Qualität in den Wohnungen irgendwann mal bietet. Und das sehen wir zum Teil jetzt schon, wenn wir Menschen dann am Ende wirklich auch in die stationären Einrichtungen bekommen, wo es dann eben gar nicht mehr zu Hause geht. Wir spüren ja, dass zu Hause die Qualität gar nicht mehr gesichert werden kann, zum Teil. Ne? Da, wo professionelle Pflege zugelassen wird, da kann man tatsächlich viel, viel länger noch zu Hause bleiben. Da, wo wir beraten können, da ist es auch möglich, wirklich Lösungen zu finden. Und wir haben kompetente Menschen in den Pflegeeinrichtungen beziehungsweise in unseren Netzwerken, in unserem Verband. Aber wenn das so reglementiert wird und nicht mehr finanziert wird, dann können wir das auch nicht mehr leisten, auch wenn wir Wohlfahrt sind.
0: Sagt Elfriede Markowski, leitende Prokuristin der AWO Wildau GmbH. Sie ist mein Gast bei Radio SKW und wir unterhalten uns gleich dazu mehr hier bei Radio SKW.

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0: Und damit ist es 9:30 Uhr, halb 10.
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6: Mit Jörg Trotzki. Wenige Tage nach dem Anschlag am Rande des CSD in Berlin plant die queere Szene hier in Brandenburg um. So würden noch einmal die Sicherheitsmaßnahmen überarbeitet und weitere Schutzkonzepte für die An- und Abreise bei den nächsten CSD-Veranstaltungen überdacht. Der nächste CSD hier in Brandenburg ist am 29. August in Königs Wusterhausen. Am letzten Samstag war ein 21-jähriger Jugendlicher mit einem Transporter in eine Menschenmenge am Rande des CSD in Berlin gefahren. Eine Frau starb und 30 Personen wurden verletzt. Der Attentäter wurde einen Tag später bei einem Polizeieinsatz erschossen. Es kommen wieder mehr Menschen nach Brandenburg und Berlin, das teilten die Landesstatistiker mit. Weil zu- und Wegzüge sich nahezu die Waage halten, sprechen die Experten hier von einem Wanderungsgewinn. Dieser betrug in Brandenburg rund 16.500 Personen, die meisten kommen aus Berlin. Vor allem Familien mit Kindern unter 18 würden sich gern für den Speckgürtel entscheiden, heißt es. Nach Berlin sind knapp 20.000 Menschen im letzten Jahr zugezogen. Die meisten kommen aus Indien, es folgen die Ukraine und die Türkei. Wer aus Berlin weggeht, geht vor allem gern in die Schweiz und nach Spanien. Die Brandenburger Generalstaatsanwaltschaft hat eine Beschwerde von Tesla gegen die Einstellung eines Ermittlungsverfahrens zurückgewiesen. Das Unternehmen in Grünheide hatte einem IG Metall-Mitglied vorgeworfen, eine Betriebsratssitzung heimlich aufgezeichnet zu haben. Die Polizei fand jedoch auf dem Notebook des Gewerkschafters keine Hinweise und stellte die Ermittlungen ein. In Berlin sollen wohnungslose Menschen künftig besser medizinisch versorgt werden. Dazu stellten Stadtmission und Caritas mobile Angebote vor. Mit einem Ärztemobil und einer Straßenambulanz werden Ärztinnen und Ärzte direkt zu den Menschen, die auf der Straße leben, fahren und die Berliner behandeln, sagte man uns. So sollen jedes Jahr bis zu 1.800 Behandlungen möglich werden.
5: Soweit das Neueste aus der Radio SKW Nachrichtenredaktion. 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
0: Du bist zugezogen durch den Mittwoch mit aktuell 23 Grad. Hier gemessen in Wildau, so auch in Mittenwalde und Grünheide. Im Tagesverlauf wird es heiß, die Temperaturen steigen auf 31 Grad. In der kommenden Nacht um 19 Grad und morgen, da wird es noch heißer. Wir haben eine amtliche Hitzewarnung für den morgigen Donnerstag bekommen, bei Temperaturen um 37 Grad maximal.
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0: Vorsicht auf der A10 südlicher Berliner Ring Richtung Dreikwerder. Zwischen Schönefelder Kreuz und Rangsdorf ist immer noch Öl auf der Standspur. Und Richtung Dreikwerder zwischen Genshagen und Ludwigsfelde Ost ist die linke Spur gesperrt. Hier wird an der Brücke gearbeitet. A113 Richtung Berlin zwischen Flughafen und Schönefeld Nord, linke Spur gesperrt. Stadtverkehr Berlin, A100 Richtung Wedding zwischen Innsbrucker Platz und Spargendorf, Stau mit 10 Minuten. Und auf der 113 in beiden Richtungen sind die Ein- und Ausfahrten Spätstraße bis heute Vormittag noch gesperrt. 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
0: A13 in Richtung Berlin im Schönefelder Kreuz, Baruth-Mark-Rudolf-Breitscheid-Straße und Rüdersdorf-Hauptstraße. 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Und wenn Sie auch noch was gesehen haben unterwegs, Staus, Blitzer, Verkehrsbehinderungen, können Sie das gerne melden und ergänzen. Entweder telefonisch oder auch per WhatsApp unter 033 75 52 73 60. Da, wo Sie unterwegs sind, wünsche ich eine gute, eine unfallfreie Fahrt. Damit ist es 4:04 an diesem Mittwoch. Es heißt Genial Sozial mit der AWO Wildau GmbH und meinem Gast. Ich freue mich sehr, dass Efron Markowski, die leitende Prokuristin der AWO Wildau GmbH, heute Zeit für mich hat. Und wir unterhalten uns gleich mehr hier bei Radio SKW und Susanne Morgen.

0: Und damit ist es 7:07.
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0: Und ich freue mich sehr, mein Gast heute Morgen, Elfrun Markowski, Leitner Prokuristin der AWO Wildau GmbH und der Sendung Genial Sozial. Nochmal herzlich willkommen.
2: Dankeschön.
0: Ich freue mich sehr. Wir reden über ein ganz großes, wichtiges Thema und so richtig zum Verschnaufen kommt man nicht, soll auch nicht, weil ich finde, das ist so wichtig, dass wir diese wichtigen Punkte hier heute ansprechen. Und ich glaube, so ein Bereich, den wir nur so ein bisschen angeschraubt haben, war der Digitalisierung. Das heißt, ich glaube, wir kommen in diesen Zeiten nicht ohne Digitalisierung aus, ist aber, glaube ich, immer in diesem Wechselspiel, wo bleibt der Mensch, wo bleibt die menschliche Unterstützung und der Support da an der Seite, ne?
2: Ja, ich glaube, ein Fehlschluss ist anzunehmen, dass es in der Pflege wenig Möglichkeiten für Digitalisierung gibt. Mhm. Ich glaube, wer sich damit beschäftigt, wird verstehen, Pflege ist ein Riesenfeld, wo Digitalisierung möglich ist. Wir sehen das jetzt auch und wir sehen auch das große Interesse unserer Kollegen. Wir haben im letzten Jahr eine Pflegedokumentation, ein neues Programm eingeführt und haben dort unglaublich engagierte Mitarbeiter, die sich riesig freuen, welche Möglichkeiten tatsächlich dieses Programm uns bietet, um bestimmte Zeiten auch wirklich am PC zu sparen, um wirklich auch schneller zu sein, wieder am Bett zu sein, bei den Bewohnern zu sein und bei den Patienten auch. Das ist sowohl im stationären als auch im ambulanten Dienst. Es gibt unglaublich viele Möglichkeiten bis dahin, dass es auch Pflegeroboter gibt. Mhm. Das kann man auch alles einsetzen. Aber wir dürfen nicht vergessen, das geht, die Pflege an sich braucht trotzdem immer den Menschen. Und die Menschen brauchen eine Profession und die Menschen müssen qualifiziert sein. Es geht nicht anzunehmen, wir hatten diese Zeit schon mal, dass man davon ausgeht, jeder kann pflegen. Jeder kann bestimmte Tätigkeiten machen, das ist richtig. Aber das, was wir unter professioneller Pflege verstehen, kann eben nicht jeder. Und das, denke ich, das muss auch die Politik verstehen, damit wir diese Menschen, die sich dazu bekennen, in 3 Schichten zu arbeiten, am Wochenende zu arbeiten, an den Feiertagen zu arbeiten, die Sorgen anderer Menschen aufzunehmen, Elend und Leid zu sehen, dass diese Menschen nicht vor den Kopf gestoßen werden, sondern dass wirklich auch das akzeptiert wird. Ich glaube, in der Bevölkerung ist das nicht das Problem, weil wir haben ja auch andere Berufe, die große Probleme haben, ihre Stellen zu besetzen. Wir dürfen da nicht, glaube ich, wir haben da einen Wettbewerb, natürlich in den Schulen, wir merken das ja auch, wenn Messen sind, ne? Also wie stellen wir uns da? Das ist für die Pflege immer schwierig. Wir können keinen alten Menschen mitnehmen und zeigen, wie wir mit dem umgehen. Das ist für uns schwierig. Ja. Ein Handwerker kann das, der kann mauern, der kann alles Mögliche dort vorführen. Das ist eine Herausforderung, die wir haben. Aber wir sehen es ja, wenn Schüler zu uns kommen, mit welcher Leidenschaft sie sich dann auch beteiligen. Wir sehen das, wie schnell Generationen ineinander verweben, wenn wir es nur zulassen und nicht auf die eine Seite oder auf die andere Seite blicken. Das ist, glaube ich, wirklich auch ein Beruf, den man mit Berufung machen kann und den man sein ganzes Leben lang machen kann, wenn man bestimmte Rahmenbedingungen auch geboten bekommt. Und da sind die Arbeitgeber auf der einen Seite gefragt, aber das ist eben auch die Politik gefragt. Das kann nicht alleine den Trägern überlassen werden. Das funktioniert einfach nicht. So ist das Finanzierungsmodell nicht aufgestellt. Das ist ganz wichtig. Und nochmal zurück zur Digitalisierung. Ja, wir bewegen uns da wirklich auch und wir versuchen auch ganz viele Dinge einzubinden, auch in der Digitalisierung. Wir sind da noch lange nicht, wo wir hinwollen, aber wir sind da auch auf dem Weg und ich denke, trotzdem wird es nicht so sein, dass eines Tages nur der PC, also nur ein Computer, mir ein Pflegecomputer, mich dazu bewegt, dass ich sagen kann, okay, es war ein schöner Tag. Mhm. Dafür braucht es Menschen.
0: Mhm. Und dann eben zurückkommen zu unserem Einstieg, es braucht eben auch das Geld dafür. Ne?
2: Es braucht das Geld,
0: ja. Es hat ja nicht nur was mit Wertschätzung zu tun, sondern auch mit der Ermöglichung von Ausbildung, von Fachkräften, von überhaupt Entwicklung auch in den Bereichen, die Sie da haben. Ne? Mhm. Das ist, glaube ich, ganz entscheidend. Also deswegen auch die Forderung nochmal, auch in Richtung Politik zu sagen, also eben die finanziellen Möglichkeiten da nicht weiter zu schröpfen, sondern wirklich auch dadurch natürlich die Perspektiven weiter aufzumachen und zu schaffen. Ne? Aber es ist, glaube ich, ein sehr schwieriger Balanceakt, weil man natürlich auch, wahrscheinlich werden Sie auch die Sorgen von Ihren Kolleginnen und Kollegen mitbekommen, die da auch immer mal natürlich, also ich glaube immer, wenn man so auf die Praxis guckt, dann erleben die ja im alltäglichen Bereich, wie es ist und dann noch diesen Druck von draußen, so nach dem Motto, wie werden wir wahrgenommen, wie steht es um Finanzierung und so, ich glaube, das muss extrem belastend sein, ne?
2: Ich hatte letzte Woche ein Gespräch mit einer Pflegedienstleitung, die ich sehr schätze, weil sie einen sehr hohen Anspruch hat an das, was sie tut. und die aber tatsächlich mir letzte Woche auch signalisiert hat, dass sie so nicht mehr weitermachen kann. Sie braucht einfach Personal und sie braucht nicht einfach nur Personal, sondern sie braucht qualifiziertes Personal. Das heißt also, wir bilden jetzt aus. Wir sind ja auch ein Betrieb, der schon so viele Jahre ausbildet. Eigentlich von, ja, und auch diese Generalistik auch wirklich gut umsetzen konnte. Das ist der eine Punkt. Aber wirklich auch Menschen zu finden, die in die Pflege gehen und wirklich auch dem Anspruch, dem wir gerecht werden wollen, eine gute Versorgung, einen guten Alltag zu gestalten, in die Gespräche gut zu gehen, sich auf die Bedürfnisse einzulassen, die jeder Mensch auch hat, auch zu tolerieren, das Anderssein zu tolerieren, gerade bei Menschen mit Demenz. Das ist schon auch eine Herausforderung, das ist auch wirklich schwer. Also, und ja, diese Not, die haben viele, die haben wir. Wir haben auch tatsächlich auch in dem Führungs- und im Leitungskräftebereich suchen wir gerade wieder Mitarbeiter. Das ist eine schwere Aufgabe und es ist ja, man merkt es ja auch in anderen Bereichen des Alltags, dass es natürlich immer weniger Menschen gibt, die Verantwortung übernehmen wollen, weil einfach der Druck, weil einfach die Kommunikation schärfer wird und direkter wird und das natürlich auch schwer auszuhalten ist manchmal. Da finde ich, ist es wichtig, dass wir uns tatsächlich auch als Team darstellen. Und das finde ich zum Beispiel auch schön, das hat die Kollegin letzte Woche auch gesagt, es ist einfach schön, jetzt zu wissen, wenn wir uns in den Teams, in den Beratungsrunden treffen, dass wir uns eben nicht mehr gegenseitig erzählen, was wir alles gut können, sondern wo unsere Sorgen sind und da austauschen, wie gehst du damit um, was kann ich da vielleicht noch tun, einfach eine Reflexionsrunde zu machen, Fallbesprechungen auszutauschen. Und das, glaube ich, das hilft auch so ein bisschen, über schwere Situationen hinwegzukommen.
0: Absolut, ja. Ich würde sagen, wir machen hier einen kleinen Cut und unterhalten uns gleich mehr. Elfrun Markowski, leitende Prokuristin der AWO Wildau GmbH, ist mein Gast. Gleich mehr hier bei Radio SKW.

0: Mit Aretha Franklin geht es durch den Mittwochmorgen.
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0: Leider für ein letztes Mal für heute. Elfru Markowski, die leitende Prokuristin der AWO Wildau GmbH, mein Gast zu Genial Sozial und einem wirklich sehr großen, sehr komplexen Bereich, den wir überhaupt nicht in einer Stunde abdecken können. Aber ich finde, genau den Finger zeigt darauf, was da gerade passiert in der Dramatik. Ich glaube, das weiß ich, kann ich von mir aus auf jeden Fall sagen, habe ich mir so nicht bewusst gemacht. Das fand ich in dieser Stunde sehr, sehr wichtig, dass wir da einfach mal auf jeden Fall die Sichtbarkeit der Kolleginnen in ihrer Arbeit und auch den Entwicklungen, die dieses Gesetz mit sich bringt, finde ich, aufgerichtet haben. Ne? Aber Sie haben durchaus noch was heute mit einzubringen, was vielleicht ein bisschen nochmal, auch nochmal Wertschätzung und Aufmerksamkeit bedarf.
2: Ja, also was ich unbedingt sagen möchte, ist, dass Pflege eigentlich bewiesen hat, dass sie mit krassen Veränderungen wirklich auch umgehen kann. Wir haben das Anfang der 20er Jahre erlebt mit Corona. Pflege hat sich dort bewährt, ist als systemrelevant eingestuft worden. Es gab ständig Veränderungen in den letzten Jahren, gesetzliche Veränderungen. Wir haben uns immer darauf eingestellt. Das ist einfach nochmal so ein Zeichen dafür. Wir sind da wirklich auch resilient für ganz viele Sachen und wir halten auch ganz viel aus. Und ich denke, wir stehen auch genauso da. Also es ist jetzt tatsächlich, wir haben Konzepte, wir haben wunderschöne Konzepte für die Zukunft. Wir brauchen diese Sicherheit jetzt. Wie geht die Finanzierung weiter? Und dann können wir ja auch weitermachen auf dem Weg, auf dem wir uns befinden. Und was ich unbedingt an der Stelle noch sagen möchte, wir haben in unseren Häusern sehr viele ehrenamtliche Helfer, ob das jetzt Angehörige sind oder auch wirklich fremde Menschen, die auf uns zugekommen sind und gesagt haben, wie kann ich helfen, ich würde spazieren gehen oder was auch immer. Wir haben ein gutes Netzwerk da, wir haben Kollegen, die sich um die Ehrenamtlichen kümmern. Das läuft wunderbar. Und es gibt ja jetzt auch, die Politik hat ja jetzt noch etwas Neues hervorgebracht, und zwar diese Nachbarschaftshilfe. Das war für uns ein bisschen irritierend, weil wir gedacht haben, wir haben doch eigentlich jetzt schon auch so einen Ehrenamtspool da, Nachbarschaftshilfe, aber wir stellen uns auch dieser Sache und um das zu signalisieren, möchte ich nur sagen, wir qualifizieren auch diese Nachbarn, die als Nachbarschaftshelfer gerne auftreten möchten. Und zwar möchte ich hier auch gerne Werbung machen für den ersten Termin am 12.8. findet das Seminar statt, das wird 6 Stunden gehen, es beginnt um 8 Uhr und nach den 6 Stunden erhält jeder, der daran teilgenommen hat, ein Zertifikat. Und das berechtigt ihn, wirklich auch als Nachbarschaftshelfer Nachbarn zu helfen. Und das wiederum wird auch tatsächlich vergütet. Wie das ist und in welcher Höhe, wird alles dort in diesem Seminar erklärt. Und wer daran Interesse hat, und da kann ich nur appellieren, machen Sie das wirklich, wer wirklich auch da helfen möchte, unter der Telefonnummer 03375 28 69 770 kann man sich gerne melden und da als Interessent vermerken lassen. Es gibt noch einen zweiten Kurs, falls der erste voll ist, am 20.8. Und das Ganze findet statt im Seniorentreff in Wildau in der Karl-Marx-Straße 123.
0: Also gleich um die Ecke bei uns.
2: Gleich um die Ecke, ja, genau.
0: Und da kann jeder mitmachen, also man braucht keine besonderen Voraussetzungen?
2: Man braucht keine Voraussetzungen. Okay. Es werden wirklich Dinge vermittelt, die wichtig sind, ja, um auch sich abzugrenzen, ne? Was darf ich nicht, um da wirklich auch Sicherheit zu vermitteln. Wer auch in solchen Fällen, wenn es wirklich mal Fragen gibt, Ansprechpartner sein kann, dann solche Sachen werden eben wirklich in den 6 Stunden intensiv vermittelt.
0: Ja, toll. Also klingt auch nach einem Konzept, was nicht nur in so einem Bereich Nachbarschaftshilfe wichtig sein könnte.
2: Genau, ne? Genau. Ich glaube, schon alleine das Treffen dieser Menschen, die dort dann sind in den 6 Stunden, da wird man schon merken, dass man nicht alleine mit dieser ganzen Geschichte ist, sondern vielleicht, und das ist auch so ein bisschen unser Wunsch, entwickelt sich daraus was, dass man sich dann austauscht hinterher, was habe ich erlebt und wie komme ich da weiter und wo sind meine Grenzen. Vielleicht tatsächlich, weil man ja weiß, fange ich einmal an, reiche ich den kleinen Finger, wie kann man sich aber vor solchen Sachen abgrenzen? Und wer hilft mir dann am Ende? Und ich denke, ohne die Nachbarschaftshilfe, ohne die Ehrenamtler, wird die professionelle Pflege natürlich auch ganz viele Sachen gar nicht mehr leisten können. Aber ich denke, professionelle Pflege mit Ehrenamt, mit Nachbarschaftshilfe, das ist das gute Konzept dabei.
0: Ich finde, das ist ein tolles Ausrufezeichen. Wenn ich dürfte, würde ich gerne an der Stelle sagen, beenden wir unser heutiges Gespräch und sage vielen, vielen Dank für wirklich ein tolles Interview und Gespräch an Elfru Markowski, der leitenden Prokuristin der AWO Wildau GmbH. Dankeschön.
2: Ich danke.
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5: Mit Susanne Trotzki. In Spanien, Portugal und Frankreich kämpfen Feuerwehrleute weiter gegen Waldbrände. In der Nähe von Bordeaux in Südwestfrankreich hatte sich die Situation nach Behördenangaben zuletzt etwas stabilisiert. Die Feuer seien aber laut Medienberichten wieder aufgeflammt und bedrohen zunehmend die Küstenorte. Temperaturen bis 40 Grad und wechselnde Winde erschweren demnach die Arbeiten der Rettungskräfte. Nach dem gewaltsamen Tod zweier Menschen in Ortrand im Landkreis Oberspreewald-Lausitz gibt es jetzt einen Tatverdächtigen. Die Staatsanwaltschaft Cottbus teilte laut Medienberichten mit, dass gegen einen 80-Jährigen wegen Totschlags ermittelt wird. Der Mann war am Samstagmorgen schwer verletzt auf demselben Grundstück gefunden worden wie die beiden Toten. Der 57 Jahre alte Mann und die 45 Jahre alte Frau wurden nach Angaben der Staatsanwaltschaft mit einer Schusswaffe getötet. Was sich genau auf dem Grundstück abgespielt hat und in welchem Verhältnis die drei zueinander standen, ist noch unklar. Die Regierung von US-Präsident Trump will Abschiebungen weiter beschleunigen. Eine Neuregelung soll Asylverfahren verkürzen und könnte fast 445.000 Menschen betreffen, wie das Heimatschutzministerium mitgeteilt hat. Damit werde Trumps Plan umgesetzt, hart gegen die illegale Einwanderung vorzugehen und Millionen von Menschen ohne Aufenthaltserlaubnis abzuschieben. Migrationsanwälte reagierten auf diese Pläne entsetzt. In Bulgarien haben fast 190 Passagiere und über 50 Besatzungsmitglieder ihr Kreuzfahrtschiff verlassen müssen, nachdem es in der Donau auf Grund gelaufen ist. Einsatzkräfte begannen am späten Dienstagnachmittag mit der Evakuierung der Viking Ulur im Nordwesten Bulgariens. Noch am Abend sollten alle Menschen das Schiff mit Hilfe der Grenzschutzpolizei verlassen haben. Grund für das Auflaufen sei eine schlechte Sicht und der niedrige Wasserstand der Donau gewesen. Der langjährige Fußballnationaltorhüter Manuel Neuer geht wohl in seine letzte Saison. Ich spiele nicht die Spiele, um zu sagen, das ist jetzt mein letztes Spiel, egal ob ich vielleicht in dem einen oder anderen Stadion das letzte Mal gewesen bin. Aber es sieht schon stark danach aus, dass ich aufhöre, sagte der 40-Jährige laut Medienberichten zum Start in die Vorbereitung beim FC Bayern. Neuer geht in seine 21. Saison als Profi. Er soll in der neuen Saison mithelfen, seinen designierten Nachfolger Jonas Obich mit aufzubauen.
0: Soweit das Neueste aus der Radio SKW Nachrichtenredaktion. 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
1: Ja, na klar, ich mich doch auch. Ja, natürlich bin ich dabei. Heute ist ein ganz besonderer Tag für dich. Das ist Schlagsahne, Filterkaffee, Agar. 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Okay,
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12: Jörg Trotzki. Brandenburgs Bildungsminister Gordon Hoffmann erwartet, dass sich schon bald mehr Lehrer aus anderen Bundesländern auf die Stellen hier in Brandenburg bewerben. Hoffmann sagte uns, Grund sei, dass sich die Bezahlung der Lehrer deutlich verbessert. Das habe die Attraktivität des Lehrerberufs gesteigert. Brandenburg steht vor einer schwierigen Lage mit Beginn des neuen Schuljahres aufgrund des Lehrkräftemangels. Teils müssen Stunden geplant ausfallen, auch müssen Klassen zusammengelegt werden. Besonders schlimm ist die Situation in den ländlichen Gegenden. Brandenburg und Berlin stellen sich im wahrsten Sinne des Wortes auf heiße Tage ein. Eine neue Hitzewelle ist im Anmarsch auf unsere Region. Vom Wetterdienst heißt es, im weiteren Wochenverlauf werden teilweise bis zu 38 Grad Celsius erwartet. Schon heute sollen es 33 Grad sein. Politik und Mediziner raten erneut, auf Kinder, ältere und bedürftige Menschen zu achten. Auch sollen Besorgungen, sportliche Aktivitäten sowie Arzt- und Friseurtermine möglicherweise verschoben werden. Betroffene des Anschlags am Rande des Christopher Street Days in Berlin können ab sofort eine kostenlose Beratungshotline anrufen. Diese sei von Montag bis Freitag zwischen 7.30 Uhr und 16 Uhr geschaltet, heißt es. Außerdem gäbe es ein gemeinsames Hilfetelefon des Landes Berlin mit dem Bund, heißt es weiter. Vom Opferbeauftragten des Bundes Weber heißt es, dass es in Berlin auch Traumaambulanzen gibt.
11: Soweit das Neueste aus der Radio SKW Nachrichtenredaktion.

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4: Mit Susanne Trotzki. In Spanien, Portugal und Frankreich kämpfen Feuerwehrleute weiter gegen Waldbrände. In der Nähe von Bordeaux in Südwestfrankreich hatte sich die Situation nach Behördenangaben zuletzt etwas stabilisiert. Die Feuer seien aber laut Medienberichten wieder aufgeflammt und bedrohen zunehmend die Küstenorte. Temperaturen bis 40 Grad und wechselnde Winde erschweren demnach die Arbeiten der Rettungskräfte. Nach dem gewaltsamen Tod zweier Menschen in Ortrand im Landkreis Oberspreewald-Lausitz gibt es jetzt einen Tatverdächtigen. Die Staatsanwaltschaft Cottbus teilte laut Medienberichten mit, dass gegen einen 80-Jährigen wegen Totschlags ermittelt wird. Der Mann war am Samstagmorgen schwer verletzt auf demselben Grundstück gefunden worden wie die beiden Toten. Der 57 Jahre alte Mann und die 45 Jahre alte Frau wurden nach Angaben der Staatsanwaltschaft mit einer Schusswaffe getötet. Was sich genau auf dem Grundstück abgespielt hat und in welchem Verhältnis die drei zueinander standen, ist noch unklar. Die Regierung von US-Präsident Trump will Abschiebungen weiter beschleunigen. Eine Neuregelung soll Asylverfahren verkürzen und könnte fast 445.000 Menschen betreffen, wie das Heimatschutzministerium mitgeteilt hat. Damit werde Trumps Plan umgesetzt, hart gegen die illegale Einwanderung vorzugehen und Millionen von Menschen ohne Aufenthaltserlaubnis abzuschieben. Migrationsanwälte reagierten auf diese Pläne entsetzt. In Bulgarien haben fast 190 Passagiere und über 50 Besatzungsmitglieder ihr Kreuzfahrtschiff verlassen müssen, nachdem es in der Donau auf Grund gelaufen ist. Einsatzkräfte begannen am späten Dienstagnachmittag mit der Evakuierung der Viking Ulur im Nordwesten Bulgariens. Doch am Abend sollten alle Menschen das Schiff mit Hilfe der Grenzschutzpolizei verlassen haben. Grund für das Auflaufen sei eine schlechte Sicht und der niedrige Wasserstand der Donau gewesen. Der langjährige Fußballnationaltorhüter Manuel Neuer geht wohl in seine letzte Saison. Ich spiele nicht die Spiele, um zu sagen, das ist jetzt mein letztes Spiel, egal ob ich vielleicht in dem einen oder anderen Stadion das letzte Mal gewesen bin. Aber es sieht schon stark danach aus, dass ich aufhöre, sagte der 40-Jährige laut Medienberichten zum Start in die Vorbereitung beim FC Bayern. Neuer geht in seine 21. Saison als Profi. Er soll in der neuen Saison mithelfen, seinen designierten Nachfolger Jonas Obig mit aufzubauen.
3: Soweit das Neueste aus der Radio SKW Nachrichtenredaktion. 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
3: Mit Jörg Trotzki. Wenige Tage nach dem Anschlag am Rande des CSD in Berlin plant die queere Szene hier in Brandenburg um. So würden noch einmal die Sicherheitsmaßnahmen überarbeitet und weitere Schutzkonzepte für die An- und Abreise bei den nächsten CSD-Veranstaltungen überdacht. Der nächste CSD hier in Brandenburg ist am 29. August in Königs Wusterhausen. Am letzten Samstag war ein 21-jähriger Jugendlicher mit einem Transporter in eine Menschenmenge am Rande des CSD in Berlin gefahren. Eine Frau starb, rund 30 Personen wurden verletzt. Der Attentäter wurde einen Tag später bei einem Polizeieinsatz erschossen. Es kommen wieder mehr Menschen nach Brandenburg und Berlin, das teilten die Landesstatistiker mit. Weil zu- und Wegzüge sich nahezu die Waage halten, sprechen die Experten hier von einem Wanderungsgewinn. Dieser betrug in Brandenburg rund 16.500 Personen, die meisten kommen aus Berlin. Vor allem Familien mit Kindern unter 18 würden sich gern für den Speckgürtel entscheiden, heißt es. Nach Berlin sind knapp 20.000 Menschen im letzten Jahr zugezogen. Die meisten kommen aus Indien, es folgen die Ukraine und die Türkei. Wer aus Berlin weggeht, geht vor allem gern in die Schweiz und nach Spanien. Die Brandenburger Generalstaatsanwaltschaft hat eine Beschwerde von Tesla gegen die Einstellung eines Ermittlungsverfahrens zurückgewiesen. Das Unternehmen in Grünheide hatte einem IG Metall-Mitglied vorgeworfen, eine Betriebsratssitzung heimlich aufgezeichnet zu haben. Die Polizei fand jedoch auf dem Notebook des Gewerkschafters keine Hinweise und stellte die Ermittlungen ein. In Berlin sollen wohnungslose Menschen künftig besser medizinisch versorgt werden. Dazu stellten Stadtmission und Caritas mobile Angebote vor. Mit einem Ärztemobil und einer Straßenambulanz werden Ärztinnen und Ärzte direkt zu den Menschen, die auf der Straße leben, fahren und die Berliner behandeln, sagte man uns. So sollen jedes Jahr bis zu 1.800 Behandlungen möglich werden.
2: Soweit das Neueste aus der Radio SKW Nachrichtenredaktion.

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6: Mit Susanne Trotzki. Brandenburgs Umweltministerin Mittelstädt beklagt einen zu sorglosen Umgang mit Wasser. Angesichts von Trockenheit und sinkenden Grundwasserspiegeln rief sie dazu auf, sensibler mit der Ressource umzugehen. Der Wasserpreis sei noch zu günstig, sagte Mittelstädt laut Medienberichten. Das führe dazu, dass einige Menschen nach wie vor mittags die Bewässerungsanlagen in ihren Gärten einschalteten. Nach Angaben des Landesamts für Statistik lag der durchschnittliche Wasserpreis für private Haushalte hier in Brandenburg im vergangenen Jahr bei 1,82 Euro je Kubikmeter. Nach Frankreich, Spanien und Portugal ist jetzt auch Griechenland von Waldbränden betroffen. Auf der Kykladeninsel Paros brach ein Feuer aus. Es ist mittlerweile nach Angaben der örtlichen Feuerwehr wieder unter Kontrolle. Vollständige Entwarnung könne wegen starker Winde noch nicht gegeben werden. Mit ungünstigen Temperaturen und Windverhältnissen kämpfen auch die Einsatzkräfte in der Nähe der französischen Großstadt Bordeaux. Dort waren zuletzt mehrere Waldbrände wieder aufgeflammt. In einigen spanischen Waldbrandgebieten konnten inzwischen wieder mehrere 10.000 Menschen in ihre Häuser zurückkehren. Einen Tag nach dem schweren Erdbeben im Südwesten Japans steigt die Zahl der Todesopfer weiter. Durch das Beben der Stärke 7,1 wurden gestern Gebäude und Straßen in der Region beschädigt. Wegen eines Gaslecks war ein Teil des Einkaufszentrums eingestürzt. Die Rettungseinsätze dauern an. Es wird weiter nach Vermissten gesucht. Mehr als 9.000 Menschen harren in Notunterkünften aus. Mehr als 10 Jahre nach dem Absturz einer Germanwings-Maschine mit 150 Toten beginnt in Braunschweig bald ein Prozess um Schmerzensgeld. Die mündliche Verhandlung findet am 28. August am Landgericht Braunschweig statt. 30 Klägerinnen und Kläger fordern Schadenersatz von bis zu 110.000 Euro. Das Flugzeug stürzte am 24. März 2015 auf dem Weg von Barcelona nach Düsseldorf in den französischen Alpen ab. 144 Passagiere und 6 Besatzungsmitglieder kamen ums Leben. Der Autohersteller BMW will bis Ende nächsten Jahres weltweit rund 8.000 Jobs abbauen. Betroffen sind Beschäftigte außerhalb der Produktion, teilte die Unternehmensführung in München mit. Hintergrund sind die Absatzkrise in China und der Strukturwandel in der Autobranche. Deswegen hat BMW bereits im letzten Monat die Gewinnprognose gesenkt. In Wacken in Schleswig-Holstein beginnt heute das weltbekannte Heavy Metal Festival. Zur 35. Auflage werden 85.000 Fans erwartet. Den inoffiziellen Startschuss gibt die Wagner Feuerwehrkapelle auf einer etwas kleineren Bühne. Das Wacken Open Air geht dann bis zum Sonnabend.
5: Soweit das Neueste aus der Radio SKW Nachrichtenredaktion. 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
2: Jörg Trotzki. Brandenburgs Bildungsminister Gordon Hoffmann erwartet, dass sich schon bald mehr Lehrer aus anderen Bundesländern auf die Stellen hier in Brandenburg bewerben. Hoffmann sagte uns, Grund sei, dass sich die Bezahlung der Lehrer deutlich verbessert. Das habe die Attraktivität des Lehrerberufs gesteigert. Brandenburg steht vor einer schwierigen Lage mit Beginn des neuen Schuljahres aufgrund des Lehrkräftemangels. Teils müssen Stunden geplant ausfallen, auch müssen Klassen zusammengelegt werden. Besonders schlimm ist die Situation in den ländlichen Gegenden. Brandenburg und Berlin stellen sich im wahrsten Sinne des Wortes auf heiße Tage ein. Eine neue Hitzewelle ist im Anmarsch auf unsere Region. Vom Wetterdienst heißt es, im weiteren Wochenverlauf werden teilweise bis zu 38 Grad Celsius erwartet. Schon heute sollen es 33 Grad sein. Politik und Mediziner raten erneut, auf Kinder, ältere und bedürftige Menschen zu achten. Auch sollen Besorgungen, sportliche Aktivitäten sowie Arzt- und Friseurtermine möglicherweise verschoben werden. Betroffene des Anschlags am Rande des Christopher Street Days in Berlin können ab sofort eine kostenlose Beratungshotline anrufen. Diese sei von Montag bis Freitag zwischen 7.30 Uhr und 16 Uhr geschaltet, heißt es. Außerdem gäbe es ein gemeinsames Hilfetelefon des Landes Berlin mit dem Bund, heißt es weiter. Vom Opferbeauftragten des Bundes Weber heißt es, dass es in Berlin auch Traumaambulanzen gibt.
1: Soweit das Neueste aus der Radio SKW Nachrichtenredaktion.

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11: Mit Susanne Trotzki. Brandenburgs Umweltministerin Mittelstädt beklagt einen zu sorglosen Umgang mit Wasser. Angesichts von Trockenheit und sinkenden Grundwasserspiegeln rief sie dazu auf, sensibler mit der Ressource umzugehen. Der Wasserpreis sei noch zu günstig, sagte Mittelstädt laut Medienberichten. Das führe dazu, dass einige Menschen nach wie vor mittags die Bewässerungsanlagen in ihren Gärten einschalteten. Nach Angaben des Landesamts für Statistik lag der durchschnittliche Wasserpreis für private Haushalte hier in Brandenburg im vergangenen Jahr bei 1,82 Euro je Kubikmeter. Nach Frankreich, Spanien und Portugal ist jetzt auch Griechenland von Waldbränden betroffen. Auf der Kykladeninsel Paros brach ein Feuer aus. Es ist mittlerweile nach Angaben der örtlichen Feuerwehr wieder unter Kontrolle. Vollständige Entwarnung könne wegen starker Winde noch nicht gegeben werden. Mit ungünstigen Temperaturen und Windverhältnissen kämpfen auch die Einsatzkräfte in der Nähe der französischen Großstadt Bordeaux. Dort waren zuletzt mehrere Waldbrände wieder aufgeflammt. In einigen spanischen Waldbrandgebieten konnten inzwischen wieder mehrere 10.000 Menschen in ihre Häuser zurückkehren. Einen Tag nach dem schweren Erdbeben im Südwesten Japans steigt die Zahl der Todesopfer weiter. Durch das Beben der Stärke 7,1 wurden gestern Gebäude und Straßen in der Region beschädigt. Wegen eines Gaslecks war ein Teil des Einkaufszentrums eingestürzt. Die Rettungseinsätze dauern an. Es wird weiter nach Vermissten gesucht. Mehr als 9.000 Menschen harren in Notunterkünften aus. Mehr als 10 Jahre nach dem Absturz einer Germanwings-Maschine mit 150 Toten beginnt in Braunschweig bald ein Prozess um Schmerzensgeld. Die mündliche Verhandlung findet am 28. August am Landgericht Braunschweig statt. 30 Klägerinnen und Kläger fordern Schadenersatz von bis zu 110.000 Euro. Das Flugzeug stürzte am 24. März 2015 auf dem Weg von Barcelona nach Düsseldorf in den französischen Alpen ab. 144 Passagiere und 6 Besatzungsmitglieder kamen ums Leben. Der Autohersteller BMW will bis Ende nächsten Jahres weltweit rund 8.000 Jobs abbauen. Betroffen sind Beschäftigte außerhalb der Produktion, teilte die Unternehmensführung in München mit. Hintergrund sind die Absatzkrise in China und der Strukturwandel in der Autobranche. Deswegen hat BMW bereits im letzten Monat die Gewinnprognose gesenkt. In Wacken in Schleswig-Holstein beginnt heute das weltbekannte Heavy Metal Festival. Zur 35. Auflage werden 85.000 Fans erwartet. Den inoffiziellen Startschuss gibt die Wagner Feuerwehrkapelle auf einer etwas kleineren Bühne. Das Wacken Open Air geht dann bis zum Sonnabend.
10: Soweit das Neueste aus der Radio SKW Nachrichtenredaktion. 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
6: Mit Jörg Trotzki. Wenige Tage nach dem Anschlag am Rande des CSD in Berlin plant die queere Szene hier in Brandenburg um. So würden noch einmal die Sicherheitsmaßnahmen überarbeitet und weitere Schutzkonzepte für die An- und Abreise bei den nächsten CSD-Veranstaltungen überdacht. Der nächste CSD hier in Brandenburg ist am 29. August in Königs Wusterhausen. Am letzten Samstag war ein 21-jähriger Jugendlicher mit einem Transporter in eine Menschenmenge am Rande des CSD in Berlin gefahren. Eine Frau starb, rund 30 Personen wurden verletzt. Der Attentäter wurde einen Tag später bei einem Polizeieinsatz erschossen. Es kommen wieder mehr Menschen nach Brandenburg und Berlin, das teilten die Landesstatistiker mit. Weil Zu- und Wegzüge sich nahezu die Waage halten, sprechen die Experten hier von einem Wanderungsgewinn. Dieser betrug in Brandenburg rund 16.500 Personen, die meisten kommen aus Berlin. Vor allem Familien mit Kindern unter 18 würden sich gern für den Speckgürtel entscheiden, heißt es. Nach Berlin sind knapp 20.000 Menschen im letzten Jahr zugezogen. Die meisten kommen aus Indien, es folgen die Ukraine und die Türkei. Wer aus Berlin weggeht, geht vor allem gern in die Schweiz und nach Spanien. Die Brandenburger Generalstaatsanwaltschaft hat eine Beschwerde von Tesla gegen die Einstellung eines Ermittlungsverfahrens zurückgewiesen. Das Unternehmen in Grünheide hatte einem IG Metall-Mitglied vorgeworfen, eine Betriebsratssitzung heimlich aufgezeichnet zu haben. Die Polizei fand jedoch auf dem Notebook des Gewerkschafters keine Hinweise und stellte die Ermittlungen ein. In Berlin sollen wohnungslose Menschen künftig besser medizinisch versorgt werden. Dazu stellten Stadtmission und Caritas mobile Angebote vor. Mit einem Ärztemobil und einer Straßenambulanz werden Ärztinnen und Ärzte direkt zu den Menschen, die auf der Straße leben, fahren und die Berliner behandeln, sagte man uns. So sollen jedes Jahr bis zu 1.800 Behandlungen möglich werden.
5: Soweit das Neueste aus der Radio SKW Nachrichtenredaktion.
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11: Mit Susanne Trotzki. Brandenburgs Umweltministerin Mittelstädt beklagt einen zu sorglosen Umgang mit Wasser. Angesichts von Trockenheit und sinkenden Grundwasserspiegeln rief sie dazu auf, sensibler mit der Ressource umzugehen. Der Wasserpreis sei noch zu günstig, sagte Mittelstädt laut Medienberichten. Das führe dazu, dass einige Menschen nach wie vor mittags die Bewässerungsanlagen in ihren Gärten einschalteten. Nach Angaben des Landesamts für Statistik lag der durchschnittliche Wasserpreis für private Haushalte hier in Brandenburg im vergangenen Jahr bei 1,82 Euro je Kubikmeter. Nach Frankreich, Spanien und Portugal ist jetzt auch Griechenland von Waldbränden betroffen. Auf der Kykladeninsel Paros brach ein Feuer aus. Es ist mittlerweile nach Angaben der örtlichen Feuerwehr wieder unter Kontrolle. Vollständige Entwarnung könne wegen starker Winde noch nicht gegeben werden. Mit ungünstigen Temperaturen und Windverhältnissen kämpfen auch die Einsatzkräfte in der Nähe der französischen Großstadt Bordeaux. Dort waren zuletzt mehrere Waldbrände wieder aufgeflammt. In einigen spanischen Waldbrandgebieten konnten inzwischen wieder mehrere 10.000 Menschen in ihre Häuser zurückkehren. Einen Tag nach dem schweren Erdbeben im Südwesten Japans steigt die Zahl der Todesopfer weiter. Durch das Beben der Stärke 7,1 wurden gestern Gebäude und Straßen in der Region beschädigt. Wegen eines Gaslecks war ein Teil des Einkaufszentrums eingestürzt. Die Rettungseinsätze dauern an. Es wird weiter nach Vermissten gesucht. Mehr als 9.000 Menschen harren in Notunterkünften aus. Mehr als 10 Jahre nach dem Absturz einer Germanwings-Maschine mit 150 Toten beginnt in Braunschweig bald ein Prozess um Schmerzensgeld. Die mündliche Verhandlung findet am 28. August am Landgericht Braunschweig statt. 30 Klägerinnen und Kläger fordern Schadenersatz von bis zu 110.000 Euro. Das Flugzeug stürzte am 24. März 2015 auf dem Weg von Barcelona nach Düsseldorf in den französischen Alpen ab. 144 Passagiere und 6 Besatzungsmitglieder kamen ums Leben. Der Autohersteller BMW will bis Ende nächsten Jahres weltweit rund 8.000 Jobs abbauen. Betroffen sind Beschäftigte außerhalb der Produktion, teilte die Unternehmensführung in München mit. Hintergrund sind die Absatzkrise in China und der Strukturwandel in der Autobranche. Deswegen hat BMW bereits im letzten Monat die Gewinnprognose gesenkt. In Wacken in Schleswig-Holstein beginnt heute das weltbekannte Heavy Metal Festival. Zur 35. Auflage werden 85.000 Fans erwartet. Den inoffiziellen Startschuss gibt die Wagner Feuerwehrkapelle auf einer etwas kleineren Bühne. Das Wacken Open Air geht dann bis zum Sonnabend.
10: Soweit das Neueste aus der Radio SKW Nachrichtenredaktion. Das Wetter.
12: Bei uns in der Region ist es aktuell leicht bewölkt bei 28 Grad. Die Nacht wird bei Temperaturen um 17 Grad recht angenehm. Morgen am Donnerstag kommt dann die ganz große Hitze zurück. Passen Sie bei Höchstwerten um 36 Grad gut auf sich auf. 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
12: A12, Berlin Richtung Frankfurt-Oder. Zwischen Storkow und Fürstenwalde-Ost staut es sich. A113 Richtung Berlin. Zwischen Flughafen und Schönefeld-Denord ist die linke Spur gesperrt. Und es wird gebaut in Königs Wusterhausen. Die B179 ist zwischen dem Technologiepark und der Luckenwalder Straße weiterhin nicht befahrbar. Auch die Kreuzung in Deutsch-Wusterhausen ist komplett gesperrt.
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12: Geblitzt wird heute in Heidesee, Blossiner Straße, Merkisch-Buchholz am Markt. Und in Schönefeld, Alt-Großzieten.
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1: Zwischen hohen Bäumen balancieren, über wackelige Brücken klettern und zum Schluss mit der Seilrutsche durch den Wald sausen. Das klingt nach Abenteuer. Dann haben wir genau den richtigen Sommerferientipp für euch. Im Kletterwald Bad Saru warten jede Menge Parcours für kleine und große Kletterfans. Schon Kinder ab 3 Jahren können auf dem sogenannten Molly-Steig ihre ersten Schritte in luftiger Höhe wagen. Wer schon etwas größer ist, findet verschiedene Strecken mit unterschiedlichen Schwierigkeitsgraden. Dort geht es über Seilbrücken, Netze und Balancierhindernisse bis hin zu rasanter Seilrutsche zwischen den Bäumen. Vor dem Start gibt es natürlich eine Einweisung und die passende Sicherheitsausrüstung. Egal ob mit der ganzen Familie oder den besten Freunden, hier sind Geschicklichkeit und auch eine gehörige Portion Mut gefragt. Und ganz nebenbei lebt man den Wald aus einer ganz neuen Perspektive. Der Kletterwald Bad Saru hat in den Sommerferien täglich von 10 bis 19 Uhr geöffnet. Die letzte Einweisung beginnt jeweils um 16 Uhr und je nach Alter gelten ganz unterschiedliche Begleitregelungen für die Parcours. Am besten informiert man sich vor dem Besuch nochmal über die Voraussetzungen. 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
1: Wer in Zeuthen ein Anliegen direkt mit dem Bürgermeister besprechen möchte, hat Anfang August dazu wieder die Gelegenheit. Auch der Bürgermeister von Zeuthen, Philipp Martens, lädt zu einer Bürgermeistersprechstunde am 3. August ein. Die Sprechstunde beginnt um 19 Uhr und findet im Bürgerhaus Zeuthen statt. Der Bürgermeister Philipp Martens steht Bürgerinnen und Bürgern dabei für Fragen, Anregungen und Anliegen rund um die Gemeinde zur Verfügung. Die Bürgersprechstunde gibt es regelmäßig an jedem ersten Montag im Monat und soll den direkten Austausch zwischen Verwaltung und den Einwohnern fördern. Interessierte können die Gelegenheit nutzen, um persönliche Themen anzusprechen oder auch Hinweise und Ideen zur Entwicklung der Gemeinde einzubringen. Mehr dazu unter zeuthen.de.
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6: Michael Trotzki. Brandenburgs Bildungsminister Gordon Hoffmann erwartet, dass sich schon bald mehr Lehrer aus anderen Bundesländern auf die Stellen hier in Brandenburg bewerben. Hoffmann sagte uns, Grund sei, dass sich die Bezahlung der Lehrer deutlich verbessert. Das habe die Attraktivität des Lehrerberufs gesteigert. Brandenburg steht vor einer schwierigen Lage mit Beginn des neuen Schuljahres aufgrund des Lehrkräftemangels. Teils müssen Stunden geplant ausfallen, auch müssen Klassen zusammengelegt werden. Besonders schlimm ist die Situation in den ländlichen Gegenden. Brandenburg und Berlin stellen sich im wahrsten Sinne des Wortes auf heiße Tage ein. Eine neue Hitzewelle ist im Anmarsch auf unsere Region. Vom Wetterdienst heißt es, im weiteren Wochenverlauf werden teilweise bis zu 38 Grad Celsius erwartet. Schon heute sollen es 33 Grad sein. Politik und Mediziner raten erneut, auf Kinder, ältere und bedürftige Menschen zu achten. Auch sollen Besorgungen, sportliche Aktivitäten sowie Arzt- und Friseurtermine möglicherweise verschoben werden. Betroffene des Anschlags am Rande des Christopher Street Days in Berlin können ab sofort eine kostenlose Beratungshotline anrufen. Diese sei von Montag bis Freitag zwischen 7.30 Uhr und 16 Uhr geschaltet, heißt es. Außerdem gäbe es ein gemeinsames Hilfetelefon des Landes Berlin mit dem Bund, heißt es weiter. Vom Opferbeauftragten des Bundes Weber heißt es, dass es in Berlin auch Traumaambulanzen gibt.
1: Soweit das Neueste aus der Radio SKW Nachrichtenredaktion. Das Wetter.
7: Bei uns in der Region ist es aktuell leicht bewölkt bei 28 Grad. Die Nacht wird bei Temperaturen um 17 Grad recht angenehm. Morgen am Donnerstag kommt dann die ganz große Hitze zurück. Passen Sie bei Höchstwerten um 36 Grad gut auf sich auf. 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
7: A12, Berlin Richtung Frankfurt-Oder. Zwischen Storkow und Fürstenwalde-Ost staut es sich. A113 Richtung Berlin. Zwischen Flughafen und Schönefeld-Den-Nord ist die linke Spur gesperrt. Und es wird gebaut in Königs Wusterhausen. Die B179 ist zwischen dem Technologiepark und der Luckenwalder Straße weiterhin nicht befahrbar. Auch die Kreuzung in Deutsch-Wusterhausen ist komplett gesperrt.
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7: Geblitzt wird heute in Heidesee, Blossiner Straße, Merkisch-Buchholz am Markt. Und in Schönefeld Alt-Großzieten.
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1: 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Eindrucksvoll, klangvoll und in bester Gesellschaft. 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Für alle, die den letzten Tag des Jahres bewusst kulturell und in entspannter Atmosphäre begehen möchten, bietet das Sinister damit eine ganz besondere Gelegenheit, große Musik live zu erleben, ohne nach Berlin reisen zu müssen. Im Kino entfalten sich die Berliner Philharmoniker auf eindrucksvolle Weise mit Nahaufnahmen der Musikerinnen und Musiker, dem Blick auf den Dirigenten Kirill Petrenko und einem Klangbild, das den Konzertabend wirklich ganz unmittelbar und nahbar macht. Das Silvesterkonzert der Berliner Philharmoniker, Donnerstag, 31. 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Tickets gibt es an den Kinokassen oder auch über die Sinister-App oder auch online unter sinister.de.
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9: Mit Susanne Trotzki. Brandenburgs Umweltministerin Mittelstädt beklagt einen zu sorglosen Umgang mit Wasser. Angesichts von Trockenheit und sinkenden Grundwasserspiegeln rief sie dazu auf, sensibler mit der Ressource umzugehen. Der Wasserpreis sei noch zu günstig, sagte Mittelstädt laut Medienberichten. Das führe dazu, dass einige Menschen nach wie vor mittags die Bewässerungsanlagen in ihren Gärten einschalteten. Nach Angaben des Landesamts für Statistik lag der durchschnittliche Wasserpreis für private Haushalte hier in Brandenburg im vergangenen Jahr bei 1,82 Euro je Kubikmeter. Nach Frankreich, Spanien und Portugal ist jetzt auch Griechenland von Waldbränden betroffen. Auf der Kykladeninsel Paros brach ein Feuer aus. Es ist mittlerweile nach Angaben der örtlichen Feuerwehr wieder unter Kontrolle. Vollständige Entwarnung könne wegen starker Winde noch nicht gegeben werden. Mit ungünstigen Temperaturen und Windverhältnissen kämpfen auch die Einsatzkräfte in der Nähe der französischen Großstadt Bordeaux. Dort waren zuletzt mehrere Waldbrände wieder aufgeflammt. In einigen spanischen Waldbrandgebieten konnten inzwischen wieder mehrere 10.000 Menschen in ihre Häuser zurückkehren. Einen Tag nach dem schweren Erdbeben im Südwesten Japans steigt die Zahl der Todesopfer weiter. Durch das Beben der Stärke 7,1 wurden gestern Gebäude und Straßen in der Region beschädigt. Wegen eines Gaslecks war ein Teil des Einkaufszentrums eingestürzt. Die Rettungseinsätze dauern an. Es wird weiter nach Vermissten gesucht. Mehr als 9.000 Menschen harren in Notunterkünften aus. Mehr als 10 Jahre nach dem Absturz einer Germanwings-Maschine mit 150 Toten beginnt in Braunschweig bald ein Prozess um Schmerzensgeld. Die mündliche Verhandlung findet am 28. August am Landgericht Braunschweig statt. 30 Klägerinnen und Kläger fordern Schadenersatz von bis zu 110.000 Euro. Das Flugzeug stürzte am 24. März 2015 auf dem Weg von Barcelona nach Düsseldorf in den französischen Alpen ab. 144 Passagiere und 6 Besatzungsmitglieder kamen ums Leben. Der Autohersteller BMW will bis Ende nächsten Jahres weltweit rund 8.000 Jobs abbauen. Betroffen sind Beschäftigte außerhalb der Produktion, teilte die Unternehmensführung in München mit. Hintergrund sind die Absatzkrise in China und der Strukturwandel in der Autobranche. Deswegen hat BMW bereits im letzten Monat die Gewinnprognose gesenkt. In Wacken in Schleswig-Holstein beginnt heute das weltbekannte Heavy Metal Festival. Zur 35. Auflage werden 85.000 Fans erwartet. Den inoffiziellen Startschuss gibt die Wagner Feuerwehrkapelle auf einer etwas kleineren Bühne. Das Wacken Open Air geht dann bis zum Sonnabend.
8: Soweit das Neueste aus der Radio SKW Nachrichtenredaktion. Das Wetter.
10: Bei uns in der Region ist es aktuell leicht bewölkt bei 28 Grad. Die Nacht wird bei Temperaturen um 17 Grad recht angenehm. Morgen am Donnerstag kommt dann die ganz große Hitze zurück. Passen Sie bei Höchstwerten um 36 Grad gut auf sich auf.
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10: A12, Berlin Richtung Frankfurt-Oder. Zwischen Storkow und Fürstenwalde-Ost staut es sich. A113 Richtung Berlin. Zwischen Flughafen und Schönefeld-Denord ist die linke Spur gesperrt. Und es wird gebaut in Königs Wusterhausen. Die B179 ist zwischen dem Technologiepark und der Luckenwalder Straße weiterhin nicht befahrbar. Auch die Kreuzung in Deutsch-Wusterhausen ist komplett gesperrt.
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10: Geblitzt wird heute in Heidesee, Blossiner Straße, Märkisch Buchholz am Markt und in Schönefeld Alt-Großzieten.
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1: Für alle, die auf der Suche nach einer neuen Herausforderung, einer beruflichen Umorientierung sind, es gibt jede Menge Stellenangebote von Unternehmen aus der Region. Fahrrad Ranzinger aus Königs Wusterhausen sucht Zweirad-Mechatroniker. Zweirad-Mechatronikerin. Zu den Aufgaben gehören unter anderem die Wartung, Inspektion und Reparatur von Fahrrädern und E-Bikes, die Fehlerdiagnose und Behebung von technischen Störungen sowie die Montage von Bauteilen an Neurädern. Dazu sollten Sie eine abgeschlossene Ausbildung als Zweirad-Mechatroniker, Kfz-Mechatroniker oder eine vergleichbare Qualifikation mitbringen und technisches Verständnis für Zweiräder und Technik. Geboten wird hier bei Fahrrad Ranzinger ein modernes Arbeitsumfeld mit neuesten Werkzeugen und Technik, eine 5-Tage-Woche, 30 Tage Urlaub und ein motiviertes und freundliches Team. Die WIWO, die Wildauer Wohnungsbaugesellschaft, sucht zur Verstärkung des Teams ab sofort einen Handwerker in den Bereichen Sanitär, Tischler, Maurer, Maler. Sie sollten dafür eine abgeschlossene handwerkliche Berufsausbildung mitbringen, sowie eine selbstständige und strukturierte Arbeitsweise und auch einen Führerschein der Klasse B. Autohaussitz in Zeesen sucht ab sofort einen begeisterten Verkäufer, eine begeisterte Verkäuferin, der die Leidenschaft für Autos teilt und das dynamische Team verstärken möchte. Die Sabelos XXL Apotheken suchen zum nächstmöglichen Zeitpunkt einen Apotheker, eine Apothekerin. Wenn Sie Apotheker in Pharmazie, Ingenieur, PTA oder PKA sind und sich beruflich verändern wollen, sind Sie hier genau richtig. Zu den Aufgaben gehören unter anderem die Ausgabe von Arzneimitteln auf Rezept, der Verkauf von OTC-Präparaten und die kompetente Beratung der Kunden. Sie sollten dafür ein abgeschlossenes Studium zur Apotheker, zur Apothekerin und ein selbstständiges Arbeiten im Team mitbringen. Alle genauen Infos zu diesen und vielen anderen Stellenausschreibungen finden Sie bei uns unter radioskw.de. Alle Stellenangebote richten sich an alle Geschlechter. Also bewerben Sie sich gleich heute. Ich drücke Ihnen auf jeden Fall ganz, ganz fest die Daumen dafür.
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1: Wer in Zeuthen ein Anliegen direkt mit dem Bürgermeister besprechen möchte, hat Anfang August dazu wieder die Gelegenheit. Auch der Bürgermeister von Zeuthen, Philipp Martens, lädt zu einer Bürgermeistersprechstunde am 3. August ein. 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Interessierte können die Gelegenheit nutzen, um persönliche Themen anzusprechen oder auch Hinweise und Ideen zur Entwicklung der Gemeinde einzubringen. 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
7: Mit Jörg Trotzki. Wenige Tage nach dem Anschlag am Rande des CSD in Berlin plant die queere Szene hier in Brandenburg um. So würden noch einmal die Sicherheitsmaßnahmen überarbeitet und weitere Schutzkonzepte für die An- und Abreise bei den nächsten CSD-Veranstaltungen überdacht. Der nächste CSD hier in Brandenburg ist am 29. August in Königs Wusterhausen. Am letzten Samstag war ein 21-jähriger Jugendlicher mit einem Transporter in eine Menschenmenge am Rande des CSD in Berlin gefahren. Eine Frau starb, rund 30 Personen wurden verletzt. Der Attentäter wurde einen Tag später bei einem Polizeieinsatz erschossen. Es kommen wieder mehr Menschen nach Brandenburg und Berlin, das teilten die Landesstatistiker mit. Weil zu- und Wegzüge sich nahezu die Waage halten, sprechen die Experten hier von einem Wanderungsgewinn. Dieser betrug in Brandenburg rund 16.500 Personen, die meisten kommen aus Berlin. Vor allem Familien mit Kindern unter 18 würden sich gern für den Speckgürtel entscheiden, heißt es. Nach Berlin sind knapp 20.000 Menschen im letzten Jahr zugezogen. Die meisten kommen aus Indien, es folgen die Ukraine und die Türkei. Wer aus Berlin weggeht, geht vor allem gern in die Schweiz und nach Spanien. Die Brandenburger Generalstaatsanwaltschaft hat eine Beschwerde von Tesla gegen die Einstellung eines Ermittlungsverfahrens zurückgewiesen. Das Unternehmen in Grünheide hatte einem IG Metall-Mitglied vorgeworfen, eine Betriebsratssitzung heimlich aufgezeichnet zu haben. Die Polizei fand jedoch auf dem Notebook des Gewerkschafters keine Hinweise und stellte die Ermittlungen ein. In Berlin sollen wohnungslose Menschen künftig besser medizinisch versorgt werden. Dazu stellten Stadtmission und Caritas mobile Angebote vor. Mit einem Ärztemobil und einer Straßenambulanz werden Ärztinnen und Ärzte direkt zu den Menschen, die auf der Straße leben, fahren und die Berliner behandeln, sagte man uns. So sollen jedes Jahr bis zu 1.800 Behandlungen möglich werden.
6: Soweit das Neueste aus der Radio SKW Nachrichtenredaktion.
8: Das Wetter. Bei uns in der Region ist es aktuell leicht bewölkt bei 28 Grad. Die Nacht wird bei Temperaturen um 17 Grad recht angenehm. Morgen am Donnerstag kommt dann die ganz große Hitze zurück. Passen Sie bei Höchstwerten um 36 Grad gut auf sich auf.
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8: A12, Berlin Richtung Frankfurt-Oder, zwischen Storkow und Fürstenwalde-Ost staut es sich. A113 Richtung Berlin, zwischen Flughafen und Schönefeld-D-Nord ist die linke Spur gesperrt und es wird gebaut in Königs Wusterhausen. Die B179 ist zwischen dem Technologiepark und der Luckenwalder Straße weiterhin nicht befahrbar. Auch die Kreuzung in Deutsch-Wusterhausen ist komplett gesperrt.
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8: Geblitzt wird heute in Heidesee, Blossiner Straße, Märkisch-Buchholz am Markt und in Schönefeld Alt-Großzieten.
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8: Wenn Sie auch noch was gesehen haben unterwegs, Staus oder Blitzer, gerne bei uns melden. Entweder anrufen oder auch ganz einfach per WhatsApp direkt zu uns ins Studio. 033 75 52 73 60.

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10: Mit Henrike Münster. Nach der Kabinettsumbildung durch Bundeskanzler Friedrich Merz hat Bundespräsident Frank-Walter Steinmeier die neuen CDU-Minister ernannt. Gesundheitsminister Linnemann, Kanzleramtsministerin Waken und Verkehrsminister Bilger erhielten ihre Ernennungsurkunden. Sie übernehmen noch heute ihre Amtsgeschäfte. Die Vereidigung im Bundestag folgt wegen der Sommerpause erst im September. Nach dem schweren Erdbeben im Südwesten Japans ist die Zahl der Todesopfer auf 18 gestiegen. Das teilte Ministerpräsidentin Takaichi mit. Rettungskräfte suchen weiter nach Vermissten. Zahlreiche Menschen wurden verletzt. Das Beben der Stärke 7,1 hatte die Region Kumamoto auf der Insel Kyushu erschüttert. Ein Teil eines Einkaufszentrums stürzte offenbar nach einem Gasleck ein. Außerdem brach der Schornstein in einer Papierfabrik zusammen. BMW will weltweit rund 8000 Stellen abbauen. Nach Informationen der Nachrichtenagenturen dpa und AFP soll der Abbau bis Ende 2027 über natürliche Fluktuation und freiwillige Abfindungen erfolgen. Damit legt BMW als letzter großer deutscher Autobauer ein umfassendes Sparprogramm auf. Volkswagen, Mercedes, Audi und Porsche hatten bereits Stellenstreichungen angekündigt. Die öffentliche Verschuldung in Deutschland hat im vergangenen Jahr einen Rekordwert erreicht. Nach Angaben des Statistischen Bundesamts lag sie Ende 2025 bei 2,66 Billionen Euro. Das entspricht einer Pro-Kopf-Verschuldung von 31.887 Euro. Das sind gut 6% mehr als ein Jahr zuvor. Der größte Teil der Schulden entfällt mit rund 1,84 Billionen Euro auf den Bund. Der französische DJ und Produzent Kavinsky ist tot. Der Musiker, der mit bürgerlichem Namen Vincent Belorge hieß, wurde im Alter von 50 Jahren tot in seiner Wohnung in Paris aufgefunden. Die Staatsanwaltschaft leitete Ermittlungen zur Todesursache ein. Hinweise auf ein Verbrechen gibt es bislang nicht. Medien zufolge wird unter anderem ein Schlaganfall als mögliche Ursache geprüft. Weltweit bekannt wurde Kavinsky mit dem Titel Night Call, der durch den Film Drive zum Erfolg wurde. Frankreichs Kulturministerin würdigte ihn als eine der prägenden Stimmen der französischen Musikszene.
9: Soweit das Neueste aus der Radio SKW Nachrichtenredaktion. Das Wetter.
4: Bei uns in der Region ist es aktuell leicht bewölkt bei 28 Grad. Die Nacht wird bei Temperaturen um 17 Grad recht angenehm. Morgen am Donnerstag kommt dann die ganz große Hitze zurück. Passen Sie bei Höchstwerten um 36 Grad gut auf sich auf.
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4: A12, Berlin Richtung Frankfurt-Oder. Zwischen Storkow und Fürstenwalde-Ost staut es sich. A113 Richtung Berlin. Zwischen Flughafen und Schönefeld-Den-Nord ist die linke Spur gesperrt. Und es wird gebaut in Königs Wusterhausen. Die B179 ist zwischen dem Technologiepark und der Luckenwalder Straße weiterhin nicht befahrbar. Auch die Kreuzung in Deutsch-Wusterhausen ist komplett gesperrt.
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4: Geblitzt wird heute in Heidesee, Blossiner Straße, Merkisch-Buchholz am Markt. Und in Schönefeld, Alt-Großzieten.
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1: Wohnmobile gelten oft als leichtes Ziel für Diebe. Tatsächlich ist es keine Seltenheit, dass in der Urlaubszeit häufiger auf Campingplätzen eingebrochen wird. Dabei haben es Diebe nicht nur auf Wertsachen wie insbesondere elektronische Geräte wie zum Beispiel Smartphones oder Digitalkameras oder Laptops abgesehen. Auch die Fahrzeuge selbst sind ein ganz attraktives Diebesgut. Dazu jetzt Lutz Miersch, Sprecher der Polizeidirektion Süd.
2: Wenn man miteinander redet, wenn man den Kontakt zu seinen Nachbarn sucht, ist nach wie vor unsere feste Überzeugung, der beste Diebstahlschutz, den man auf dem Campingplatz haben kann. Das geht aber schon los, bevor Sie Ihre Reise antreten. Die meisten Campingplatzbetreiber haben mittlerweile eine Website oder haben Prospekte, sodass Sie sich auch Gewissheit verschaffen können. Wie sicher ist der Standplatz? Wie ist die Platzüberwachung? Und gibt es zum Beispiel an der Rezeption auch Schließfächer? Gerade wer mit dem reinen Zelt oder mit dem Hauszelt unterwegs ist, hat ja sonst keine Möglichkeit, irgendwie baulich sein Eigentum zu sichern, es sei denn durch ein Kabel- oder Seilschloss. Aber die günstigste Variante ist immer die freundliche Dame an der Rezeption oder der Herr, dass man sich im Vorfeld erkundigt, haben die denn Schließfächer? Und das natürlich für das Camping-Feeling dazukommt. Sie werden sich sicherlich gut ausrüsten, um im Campingbereich sich verpflegen zu können, sich vergnügen zu können und dort bereits Ausrüstung kaufen. Wir empfehlen dann auch wirklich, wenn es nicht ein geschlossenes Campmobil oder Wohnmobil ist, beschäftigen Sie sich mal mit dem Thema Seilschlösser, so wie Sie sonst Ihr Fahrrad oder Ihr E-Bike anschließen, dass Sie innerhalb des Zeltes vielleicht auch einen Fixpunkt haben, wo es den Einbrechern ein bisschen schwerer gemacht wird.
1: Dankeschön an Lutz Miersch, Sprecher der Polizeidirektion Süd. Und mehr Tipps, wie Sie sicher die Urlaubszeit auf Campingplätzen verbringen können, gibt es auch auf den Social-Media-Kanälen der Polizei, Facebook und Instagram @Polizei Brandenburg.
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1: Wer in Zeuthen ein Anliegen direkt mit dem Bürgermeister besprechen möchte, hat Anfang August dazu wieder die Gelegenheit. Auch der Bürgermeister von Zeuthen, Philipp Martens, lädt zu einer Bürgermeistersprechstunde am 3. August ein. Die Sprechstunde beginnt um 19 Uhr und findet im Bürgerhaus Zeuthen statt. Der Bürgermeister Philipp Martens steht Bürgerinnen und Bürgern dabei für Fragen, Anregungen und Anliegen rund um die Gemeinde zur Verfügung. Die Bürgersprechstunde gibt es regelmäßig an jedem ersten Montag im Monat und soll den direkten Austausch zwischen Verwaltung und den Einwohnern fördern. Interessierte können die Gelegenheit nutzen, um persönliche Themen anzusprechen oder auch Hinweise und Ideen zur Entwicklung der Gemeinde einzubringen. Mehr dazu unter zeuthen.de.
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3: Jörg Trotzki. Brandenburgs Bildungsminister Gordon Hoffmann erwartet, dass sich schon bald mehr Lehrer aus anderen Bundesländern auf die Stellen hier in Brandenburg bewerben. Hoffmann sagte uns, Grund sei, dass sich die Bezahlung der Lehrer deutlich verbessert. Das habe die Attraktivität des Lehrerberufs gesteigert. Brandenburg steht vor einer schwierigen Lage mit Beginn des neuen Schuljahres aufgrund des Lehrkräftemangels. Teils müssen Stunden geplant ausfallen, auch müssen Klassen zusammengelegt werden. Besonders schlimm ist die Situation in den ländlichen Gegenden. Brandenburg und Berlin stellen sich im wahrsten Sinne des Wortes auf heiße Tage ein. Eine neue Hitzewelle ist im Anmarsch auf unsere Region. Vom Wetterdienst heißt es, im weiteren Wochenverlauf werden teilweise bis zu 38 Grad Celsius erwartet. Schon heute sollen es 33 Grad sein. Politik und Mediziner raten erneut, auf Kinder, ältere und bedürftige Menschen zu achten. Auch sollen Besorgungen, sportliche Aktivitäten sowie Arzt- und Friseurtermine möglicherweise verschoben werden. Betroffene des Anschlags am Rande des Christopher Street Days in Berlin können ab sofort eine kostenlose Beratungshotline anrufen. Diese sei von Montag bis Freitag zwischen 7.30 Uhr und 16 Uhr geschaltet, heißt es. Außerdem gäbe es ein gemeinsames Hilfetelefon des Landes Berlin mit dem Bund, heißt es weiter. Vom Opferbeauftragten des Bundes Weber heißt es, dass es in Berlin auch Traumaambulanzen gibt.
0: Soweit das Neueste aus der Radio SKW Nachrichtenredaktion. Das Wetter.
4: Bei uns in der Region ist es aktuell leicht bewölkt bei 28 Grad. Die Nacht wird bei Temperaturen um 17 Grad recht angenehm. Morgen am Donnerstag kommt dann die ganz große Hitze zurück. Passen Sie bei Höchstwerten um 36 Grad gut auf sich auf.
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4: A12, Berlin Richtung Frankfurt-Oder. Zwischen Storkow und Fürstenwalde-Ost staut es sich. A113 Richtung Berlin. Zwischen Flughafen und Schönefeld-Denord ist die linke Spur gesperrt. Und es wird gebaut in Königs Wusterhausen. Die B179 ist zwischen dem Technologiepark und der Luckenwalder Straße weiterhin nicht befahrbar. Auch die Kreuzung in Deutsch-Wusterhausen ist komplett gesperrt.
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4: Geblitzt wird heute in Heidesee, Blossiner Straße, Merkisch-Buchholz am Markt. Und in Schönefeld Alt-Großzieten.
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0: 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Was macht einen Ort eigentlich besonders? Sind es die Sehenswürdigkeiten, die schönsten Ecken oder vielleicht doch das kleine Café, in dem man sich immer wieder gerne trifft? Genau diese Frage stellt sich gerade die Stadt Beeskow und hofft dabei auf die Unterstützung ihrer Bürgerinnen und Bürger. Denn Beeskow arbeitet aktuell an einem neuen Tourismuskonzept. Ziel ist es, die Stadt sowohl für Gäste als auch für die Menschen, die dort leben, attraktiver zu machen. Und wer könnte das besser beurteilen, was Beeskow ausmacht, als diejenigen, die die Stadt jeden Tag erleben? Welche Orte zeigen Sie Besuchern am liebsten und wo gibt es noch Potenzial und was sollte auf gar keinen Fall verändert werden? Genau solche Anregungen sind jetzt gefragt. Dafür gibt es eine Online-Umfrage, die in etwa 7 Minuten ausgefüllt ist. Jede Rückmeldung hilft dabei, die Zukunft von Tourismus und Naherholung in Beeskow mitzugestalten und die Stadt noch lebenswerter zu machen. Wenn Sie also Ideen haben oder einfach Ihre Sicht auf Beeskow einbringen möchten, dann ist jetzt die Gelegenheit dazu. Den Link zur Umfrage finden Sie online unter beeskow.de.
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4: Mit Henrike Münster. Nach der Kabinettsumbildung durch Bundeskanzler Friedrich Merz hat Bundespräsident Frank-Walter Steinmeier die neuen CDU-Minister ernannt. Gesundheitsminister Linnemann, Kanzleramtsministerin Waken und Verkehrsminister Bilger erhielten ihre Ernennungsurkunden. Sie übernehmen noch heute ihre Amtsgeschäfte. Die Vereidigung im Bundestag folgt wegen der Sommerpause erst im September. Nach dem schweren Erdbeben im Südwesten Japans ist die Zahl der Todesopfer auf 18 gestiegen. Das teilte Ministerpräsidentin Takaichi mit. Rettungskräfte suchen weiter nach Vermissten. Zahlreiche Menschen wurden verletzt. Das Beben der Stärke 7,1 hatte die Region Kumamoto auf der Insel Kyushu erschüttert. Ein Teil eines Einkaufszentrums stürzte offenbar nach einem Gasleck ein. Außerdem brach der Schornstein in einer Papierfabrik zusammen. BMW will weltweit rund 8000 Stellen abbauen. Nach Informationen der Nachrichtenagenturen dpa und AFP soll der Abbau bis Ende 2027 über natürliche Fluktuation und freiwillige Abfindungen erfolgen. Damit legt BMW als letzter großer deutscher Autobauer ein umfassendes Sparprogramm auf. Volkswagen, Mercedes, Audi und Porsche hatten bereits Stellenstreichungen angekündigt. Die öffentliche Verschuldung in Deutschland hat im vergangenen Jahr einen Rekordwert erreicht. Nach Angaben des Statistischen Bundesamts lag sie Ende 2025 bei 2,66 Billionen Euro. Das entspricht einer Pro-Kopf-Verschuldung von 31.887 Euro. Das sind gut 6% mehr als ein Jahr zuvor. Der größte Teil der Schulden entfällt mit rund 1,84 Billionen Euro auf den Bund. Der französische DJ und Produzent Kavinsky ist tot. Der Musiker, der mit bürgerlichem Namen Vincent Belorge hieß, wurde im Alter von 50 Jahren tot in seiner Wohnung in Paris aufgefunden. Die Staatsanwaltschaft leitete Ermittlungen zur Todesursache ein. Hinweise auf ein Verbrechen gibt es bislang nicht. Medien zufolge wird unter anderem ein Schlaganfall als mögliche Ursache geprüft. Weltweit bekannt wurde Kavinsky mit dem Titel Night Call, der durch den Film Drive zum Erfolg wurde. Frankreichs Kulturministerin würdigte ihn als eine der prägenden Stimmen der französischen Musikszene.
3: Soweit das Neueste aus der Radio SKW Nachrichtenredaktion. Das Wetter.
5: Bei uns in der Region ist es aktuell leicht bewölkt bei 28 Grad. Die Nacht wird bei Temperaturen um 17 Grad recht angenehm. Morgen am Donnerstag kommt dann die ganz große Hitze zurück. Passen Sie bei Höchstwerten um 36 Grad gut auf sich auf.
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5: A12, Berlin Richtung Frankfurt-Oder. Zwischen Storkow und Fürstenwalde-Ost staut es sich. A113 Richtung Berlin. Zwischen Flughafen und Schönefeld-Den-Nord ist die linke Spur gesperrt. Und es wird gebaut in Königs Wusterhausen. Die B179 ist zwischen dem Technologiepark und der Luckenwalder Straße weiterhin nicht befahrbar. Auch die Kreuzung in Deutsch-Wusterhausen ist komplett gesperrt.
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5: Geblitzt wird heute in Heidesee, Blossiner Straße, Merkisch-Buchholz am Markt. Und in Schönefeld Alt-Großzieten.
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Manchmal braucht es keinen Richterhammer, um einen Streit zu lösen, sondern einfach Menschen mit Ruhe, Herz und gesundem Menschenverstand. In Königs Wusterhausen werden genau solche Menschen jetzt gesucht. Denn die aktuelle Wahlperiode der Schiedsleute endet in Kürze und die Stadt sucht neue Kandidatinnen und Kandidaten, die dieses Ehrenamt übernehmen möchten. Schiedspersonen sind sowas wie Vermittlerinnen und Vermittler des Alltags. Sie hören zu, helfen, Lösungen zu finden, bevor kleine Konflikte zu großen Problemen werden. Ob Nachbarschaftsstreit, Lärmbeschwerde oder Ärger ums Grundstück, hier wird nicht mit Paragraphen gewedelt, sondern mit Geduld und Gesprächsbereitschaft gearbeitet. Wer sich bewerben möchte, sollte in Königs Wusterhausen wohnen, mindestens 25 Jahre alt sein. Außerdem sollten potenzielle Schiedspersonen einen kühlen Kopf bewahren können und Spaß daran haben, Menschen wieder an einen Tisch zu bringen. Die Stadt Königs Wusterhausen bietet dafür auch Fortbildung, Arbeitsmaterialien und entsprechende Räumlichkeiten der Schiedsstellen an. Bewerbungen sind noch möglich bis zum 31. Oktober, schriftlich oder per Mail an die Stadtverwaltung. Also, wenn Sie das Talent haben, Brücken zu bauen, wo andere Mauern sehen, könnte das genau Ihr Ehrenamt sein. Alle Infos dazu gibt es unter königs-wusterhausen.de.

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1: Wer in Zeuthen ein Anliegen direkt mit dem Bürgermeister besprechen möchte, hat Anfang August dazu wieder die Gelegenheit. Auch der Bürgermeister von Zeuthen, Philipp Martens, lädt zu einer Bürgermeistersprechstunde am 3. August ein. Die Sprechstunde beginnt um 19 Uhr und findet im Bürgerhaus Zeuthen statt. Der Bürgermeister Philipp Martens steht Bürgerinnen und Bürgern dabei für Fragen, Anregungen und Anliegen rund um die Gemeinde zur Verfügung. Die Bürgersprechstunde gibt es regelmäßig an jedem ersten Montag im Monat und soll den direkten Austausch zwischen Verwaltung und den Einwohnern fördern. Interessierte können die Gelegenheit nutzen, um persönliche Themen anzusprechen oder auch Hinweise und Ideen zur Entwicklung der Gemeinde einzubringen. Mehr dazu unter zeuthen.de.
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6: Mit Jörg Trotzki. Wenige Tage nach dem Anschlag am Rande des CSD in Berlin plant die queere Szene hier in Brandenburg um. So würden noch einmal die Sicherheitsmaßnahmen überarbeitet und weitere Schutzkonzepte für die An- und Abreise bei den nächsten CSD-Veranstaltungen überdacht. Der nächste CSD hier in Brandenburg ist am 29. August in Königs Wusterhausen. Am letzten Samstag war ein 21-jähriger Jugendlicher mit einem Transporter in eine Menschenmenge am Rande des CSD in Berlin gefahren. Eine Frau starb und 30 Personen wurden verletzt. Der Attentäter wurde einen Tag später bei einem Polizeieinsatz erschossen. Es kommen wieder mehr Menschen nach Brandenburg und Berlin, das teilten die Landesstatistiker mit. Weil zu- und Wegzüge sich nahezu die Waage halten, sprechen die Experten hier von einem Wanderungsgewinn. Dieser betrug in Brandenburg rund 16.500 Personen, die meisten kommen aus Berlin. Vor allem Familien mit Kindern unter 18 würden sich gern für den Speckgürtel entscheiden, heißt es. Nach Berlin sind knapp 20.000 Menschen im letzten Jahr zugezogen. Die meisten kommen aus Indien, es folgen die Ukraine und die Türkei. Wer aus Berlin weggeht, geht vor allem gern in die Schweiz und nach Spanien. Die Brandenburger Generalstaatsanwaltschaft hat eine Beschwerde von Tesla gegen die Einstellung eines Ermittlungsverfahrens zurückgewiesen. Das Unternehmen in Grünheide hatte einem IG Metall-Mitglied vorgeworfen, eine Betriebsratssitzung heimlich aufgezeichnet zu haben. Die Polizei fand jedoch auf dem Notebook des Gewerkschafters keine Hinweise und stellte die Ermittlungen ein. In Berlin sollen wohnungslose Menschen künftig besser medizinisch versorgt werden. Dazu stellten Stadtmission und Caritas mobile Angebote vor. Mit einem Ärztemobil und einer Straßenambulanz werden Ärztinnen und Ärzte direkt zu den Menschen, die auf der Straße leben, fahren und die Berliner behandeln, sagte man uns. So sollen jedes Jahr bis zu 1.800 Behandlungen möglich werden.
5: Soweit das Neueste aus der Radio SKW Nachrichtenredaktion. Das Wetter.
7: Bei uns in der Region ist es aktuell leicht bewölkt bei 28 Grad. Die Nacht wird bei Temperaturen um 17 Grad recht angenehm. Morgen am Donnerstag kommt dann die ganz große Hitze zurück. Passen Sie bei Höchstwerten um 36 Grad gut auf sich auf.
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7: A12, Berlin Richtung Frankfurt-Oder. Zwischen Storkow und Fürstenwalde-Ost staut es sich. A113 Richtung Berlin. Zwischen Flughafen und Schönefeld-Denord ist die linke Spur gesperrt. Und es wird gebaut in Königs Wusterhausen. Die B179 ist zwischen dem Technologiepark und der Luckenwalder Straße weiterhin nicht befahrbar. Auch die Kreuzung in Deutsch-Wusterhausen ist komplett gesperrt.
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7: Geblitzt wird heute in Heidesee, Blossiner Straße, Märkisch-Buchholz am Markt und in Schönefeld Alt-Großzieten.
8: 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Wenn Sie auch noch was gesehen haben unterwegs, Staus oder Blitzer, gerne bei uns melden. Entweder anrufen oder auch ganz einfach per WhatsApp direkt zu uns ins Studio. 033 75 52 73 60.

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10: Mit Henrike Münster. Nach der Kabinettsumbildung durch Bundeskanzler Friedrich Merz hat Bundespräsident Frank-Walter Steinmeier die neuen CDU-Minister ernannt. Gesundheitsminister Linnemann, Kanzleramtsministerin Waken und Verkehrsminister Bilger erhielten ihre Ernennungsurkunden. Sie übernehmen noch heute ihre Amtsgeschäfte. Die Vereidigung im Bundestag folgt wegen der Sommerpause erst im September. Nach dem schweren Erdbeben im Südwesten Japans ist die Zahl der Todesopfer auf 18 gestiegen. Das teilte Ministerpräsidentin Takaichi mit. Rettungskräfte suchen weiter nach Vermissten. Zahlreiche Menschen wurden verletzt. Das Beben der Stärke 7,1 hatte die Region Kumamoto auf der Insel Kyushu erschüttert. Ein Teil eines Einkaufszentrums stürzte offenbar nach einem Gasleck ein. Außerdem brach der Schornstein einer Papierfabrik zusammen. BMW will weltweit rund 8.000 Stellen abbauen. Nach Informationen der Nachrichtenagenturen dpa und AFP soll der Abbau bis Ende 2027 über natürliche Fluktuation und freiwillige Abfindungen erfolgen. Damit legt BMW als letzter großer deutscher Autobauer ein umfassendes Sparprogramm auf. Volkswagen, Mercedes, Audi und Porsche hatten bereits Stellenstreichungen angekündigt. Die öffentliche Verschuldung in Deutschland hat im vergangenen Jahr einen Rekordwert erreicht. Nach Angaben des Statistischen Bundesamts lag sie Ende 2025 bei 2,66 Billionen Euro. Das entspricht einer Pro-Kopf-Verschuldung von 31.887 Euro. Das sind gut 6% mehr als ein Jahr zuvor. Der größte Teil der Schulden entfällt mit rund 1,84 Billionen Euro auf den Bund. Der französische DJ und Produzent Kavinsky ist tot. Der Musiker, der mit bürgerlichem Namen Vincent Belorge hieß, wurde im Alter von 50 Jahren tot in seiner Wohnung in Paris aufgefunden. Die Staatsanwaltschaft leitete Ermittlungen zur Todesursache ein. Hinweise auf ein Verbrechen gibt es bislang nicht. Medien zufolge wird unter anderem ein Schlaganfall als mögliche Ursache geprüft. Weltweit bekannt wurde Kavinsky mit dem Titel Night Call, der durch den Film Drive zum Erfolg wurde. Frankreichs Kulturministerin würdigte ihn als eine der prägenden Stimmen der französischen Musikszene.
9: Soweit das Neueste aus der Radio SKW Nachrichtenredaktion. 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
7: Mit Henrike Münster. Nach der Kabinettsumbildung durch Bundeskanzler Friedrich Merz hat Bundespräsident Frank-Walter Steinmeier die neuen CDU-Minister ernannt. Gesundheitsminister Linnemann, Kanzleramtsministerin Waken und Verkehrsminister Bilger erhielten ihre Ernennungsurkunden. Sie übernehmen noch heute ihre Amtsgeschäfte. Die Vereidigung im Bundestag folgt wegen der Sommerpause erst im September. Nach dem schweren Erdbeben im Südwesten Japans ist die Zahl der Todesopfer auf 18 gestiegen. Das teilte Ministerpräsidentin Takaichi mit. Rettungskräfte suchen weiter nach Vermissten. Zahlreiche Menschen wurden verletzt. Das Beben der Stärke 7,1 hatte die Region Kumamoto auf der Insel Kyushu erschüttert. Ein Teil eines Einkaufszentrums stürzte offenbar nach einem Gasleck ein. Außerdem brach der Schornstein in einer Papierfabrik zusammen. BMW will weltweit rund 8000 Stellen abbauen. Nach Informationen der Nachrichtenagenturen dpa und AFP soll der Abbau bis Ende 2027 über natürliche Fluktuation und freiwillige Abfindungen erfolgen. Damit legt BMW als letzter großer deutscher Autobauer ein umfassendes Sparprogramm auf. Volkswagen, Mercedes, Audi und Porsche hatten bereits Stellenstreichungen angekündigt. Die öffentliche Verschuldung in Deutschland hat im vergangenen Jahr einen Rekordwert erreicht. Nach Angaben des Statistischen Bundesamts lag sie Ende 2025 bei 2,66 Billionen Euro. Das entspricht einer Pro-Kopf-Verschuldung von 31.887 Euro. Das sind gut 6% mehr als ein Jahr zuvor. Der größte Teil der Schulden entfällt mit rund 1,84 Billionen Euro auf den Bund. Der französische DJ und Produzent Kavinsky ist tot. Der Musiker, der mit bürgerlichem Namen Vincent Belorge hieß, wurde im Alter von 50 Jahren tot in seiner Wohnung in Paris aufgefunden. Die Staatsanwaltschaft leitete Ermittlungen zur Todesursache ein. Hinweise auf ein Verbrechen gibt es bislang nicht. Medien zufolge wird unter anderem ein Schlaganfall als mögliche Ursache geprüft. Weltweit bekannt wurde Kavinsky mit dem Titel Night Call, der durch den Film Drive zum Erfolg wurde. Frankreichs Kulturministerin würdigte ihn als eine der prägenden Stimmen der französischen Musikszene.
6: Soweit das Neueste aus der Radio SKW Nachrichtenredaktion. 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
5: Mit Henrike Münster. Nach der Kabinettsumbildung durch Bundeskanzler Friedrich Merz hat Bundespräsident Frank-Walter Steinmeier die neuen CDU-Minister ernannt. Gesundheitsminister Linnemann, Kanzleramtsministerin Waken und Verkehrsminister Bilger erhielten ihre Ernennungsurkunden. Sie übernehmen noch heute ihre Amtsgeschäfte. Die Vereidigung im Bundestag folgt wegen der Sommerpause erst im September. Nach dem schweren Erdbeben im Südwesten Japans ist die Zahl der Todesopfer auf 18 gestiegen. Das teilte Ministerpräsidentin Takaichi mit. Rettungskräfte suchen weiter nach Vermissten. Zahlreiche Menschen wurden verletzt. Das Beben der Stärke 7,1 hatte die Region Kumamoto auf der Insel Kyushu erschüttert. Ein Teil eines Einkaufszentrums stürzte offenbar nach einem Gasleck ein. Außerdem brach der Schornstein einer Papierfabrik zusammen. BMW will weltweit rund 8000 Stellen abbauen. Nach Informationen der Nachrichtenagenturen dpa und AFP soll der Abbau bis Ende 2027 über natürliche Fluktuation und freiwillige Abfindungen erfolgen. Damit legt BMW als letzter großer deutscher Autobauer ein umfassendes Sparprogramm auf. Volkswagen, Mercedes, Audi und Porsche hatten bereits Stellenstreichungen angekündigt. Die öffentliche Verschuldung in Deutschland hat im vergangenen Jahr einen Rekordwert erreicht. Nach Angaben des Statistischen Bundesamts lag sie Ende 2025 bei 2,66 Billionen Euro. Das entspricht einer Pro-Kopf-Verschuldung von 31.887 Euro. Das sind gut 6% mehr als ein Jahr zuvor. Der größte Teil der Schulden entfällt mit rund 1,84 Billionen Euro auf den Bund. Der französische DJ und Produzent Kavinsky ist tot. Der Musiker, der mit bürgerlichem Namen Vincent Belorge hieß, wurde im Alter von 50 Jahren tot in seiner Wohnung in Paris aufgefunden. Die Staatsanwaltschaft leitete Ermittlungen zur Todesursache ein. Hinweise auf ein Verbrechen gibt es bislang nicht. Medien zufolge wird unter anderem ein Schlaganfall als mögliche Ursache geprüft. Weltweit bekannt wurde Kavinsky mit dem Titel Night Call, der durch den Film Drive zum Erfolg wurde. Frankreichs Kulturministerin würdigte ihn als eine der prägenden Stimmen der französischen Musikszene.
4: Soweit das Neueste aus der Radio SKW Nachrichtenredaktion. 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
2: Mit Henrike Münster. Nach der Kabinettsumbildung durch Bundeskanzler Friedrich Merz hat Bundespräsident Frank-Walter Steinmeier die neuen CDU-Minister ernannt. Gesundheitsminister Linnemann, Kanzleramtsministerin Waken und Verkehrsminister Bilger erhielten ihre Ernennungsurkunden. Sie übernehmen noch heute ihre Amtsgeschäfte. Die Vereidigung im Bundestag folgt wegen der Sommerpause erst im September. Nach dem schweren Erdbeben im Südwesten Japans ist die Zahl der Todesopfer auf 18 gestiegen. Das teilte Ministerpräsidentin Takaichi mit. Rettungskräfte suchen weiter nach Vermissten. Zahlreiche Menschen wurden verletzt. Das Beben der Stärke 7,1 hatte die Region Kumamoto auf der Insel Kyushu erschüttert. Ein Teil eines Einkaufszentrums stürzte offenbar nach einem Gasleck ein. Außerdem brach der Schornstein einer Papierfabrik zusammen. BMW will weltweit rund 8000 Stellen abbauen. Nach Informationen der Nachrichtenagenturen dpa und AFP soll der Abbau bis Ende 2027 über natürliche Fluktuation und freiwillige Abfindungen erfolgen. Damit legt BMW als letzter großer deutscher Autobauer ein umfassendes Sparprogramm auf. Volkswagen, Mercedes, Audi und Porsche hatten bereits Stellenstreichungen angekündigt. Die öffentliche Verschuldung in Deutschland hat im vergangenen Jahr einen Rekordwert erreicht. Nach Angaben des Statistischen Bundesamts lag sie Ende 2025 bei 2,66 Billionen Euro. Das entspricht einer Pro-Kopf-Verschuldung von 31.887 Euro. Das sind gut 6% mehr als ein Jahr zuvor. Der größte Teil der Schulden entfällt mit rund 1,84 Billionen Euro auf den Bund. Der französische DJ und Produzent Kavinsky ist tot. Der Musiker, der mit bürgerlichem Namen Vincent Belorge hieß, wurde im Alter von 50 Jahren tot in seiner Wohnung in Paris aufgefunden. Die Staatsanwaltschaft leitete Ermittlungen zur Todesursache ein. Hinweise auf ein Verbrechen gibt es bislang nicht. Medien zufolge wird unter anderem ein Schlaganfall als mögliche Ursache geprüft. Weltweit bekannt wurde Kavinsky mit dem Titel Night Call, der durch den Film Drive zum Erfolg wurde. Frankreichs Kulturministerin würdigte ihn als eine der prägenden Stimmen der französischen Musikszene.
1: Soweit das Neueste aus der Radio SKW Nachrichtenredaktion. 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
3: Mit Henrike Münster. Nach der Kabinettsumbildung durch Bundeskanzler Friedrich Merz hat Bundespräsident Frank-Walter Steinmeier die neuen CDU-Minister ernannt. Gesundheitsminister Linnemann, Kanzleramtsministerin Waken und Verkehrsminister Bilger erhielten ihre Ernennungsurkunden. Sie übernehmen noch heute ihre Amtsgeschäfte. Die Vereidigung im Bundestag folgt wegen der Sommerpause erst im September. Nach dem schweren Erdbeben im Südwesten Japans ist die Zahl der Todesopfer auf 18 gestiegen. Das teilte Ministerpräsidentin Takaichi mit. Rettungskräfte suchen weiter nach Vermissten. Zahlreiche Menschen wurden verletzt. Das Beben der Stärke 7,1 hatte die Region Kumamoto auf der Insel Kyushu erschüttert. Ein Teil eines Einkaufszentrums stürzte offenbar nach einem Gasleck ein. Außerdem brach der Schornstein einer Papierfabrik zusammen. BMW will weltweit rund 8000 Stellen abbauen. Nach Informationen der Nachrichtenagenturen dpa und AFP soll der Abbau bis Ende 2027 über natürliche Fluktuation und freiwillige Abfindungen erfolgen. Damit legt BMW als letzter großer deutscher Autobauer ein umfassendes Sparprogramm auf. Volkswagen, Mercedes, Audi und Porsche hatten bereits Stellenstreichungen angekündigt. Die öffentliche Verschuldung in Deutschland hat im vergangenen Jahr einen Rekordwert erreicht. Nach Angaben des Statistischen Bundesamts lag sie Ende 2025 bei 2,66 Billionen Euro. Das entspricht einer Pro-Kopf-Verschuldung von 31.887 Euro. Das sind gut 6% mehr als ein Jahr zuvor. Der größte Teil der Schulden entfällt mit rund 1,84 Billionen Euro auf den Bund. Der französische DJ und Produzent Kavinsky ist tot. Der Musiker, der mit bürgerlichem Namen Vincent Belorge hieß, wurde im Alter von 50 Jahren tot in seiner Wohnung in Paris aufgefunden. Die Staatsanwaltschaft leitete Ermittlungen zur Todesursache ein. Hinweise auf ein Verbrechen gibt es bislang nicht. Medien zufolge wird unter anderem ein Schlaganfall als mögliche Ursache geprüft. Weltweit bekannt wurde Kavinsky mit dem Titel Night Call, der durch den Film Drive zum Erfolg wurde. Frankreichs Kulturministerin würdigte ihn als eine der prägenden Stimmen der französischen Musikszene.
2: Soweit das Neueste aus der Radio SKW Nachrichtenredaktion. 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
2: Mit Henrike Münster. Nach der Kabinettsumbildung durch Bundeskanzler Friedrich Merz hat Bundespräsident Frank-Walter Steinmeier die neuen CDU-Minister ernannt. Gesundheitsminister Linnemann, Kanzleramtsministerin Waken und Verkehrsminister Bilger erhielten ihre Ernennungsurkunden. Sie übernehmen noch heute ihre Amtsgeschäfte. Die Vereidigung im Bundestag folgt wegen der Sommerpause erst im September. Nach dem schweren Erdbeben im Südwesten Japans ist die Zahl der Todesopfer auf 18 gestiegen. Das teilte Ministerpräsidentin Takaichi mit. Rettungskräfte suchen weiter nach Vermissten. Zahlreiche Menschen wurden verletzt. Das Beben der Stärke 7,1 hatte die Region Kumamoto auf der Insel Kyushu erschüttert. Ein Teil eines Einkaufszentrums stürzte offenbar nach einem Gasleck ein. Außerdem brach der Schornstein in einer Papierfabrik zusammen. BMW will weltweit rund 8000 Stellen abbauen. Nach Informationen der Nachrichtenagenturen dpa und AFP soll der Abbau bis Ende 2027 über natürliche Fluktuation und freiwillige Abfindungen erfolgen. Damit legt BMW als letzter großer deutscher Autobauer ein umfassendes Sparprogramm auf. Volkswagen, Mercedes, Audi und Porsche hatten bereits Stellenstreichungen angekündigt. Die öffentliche Verschuldung in Deutschland hat im vergangenen Jahr einen Rekordwert erreicht. Nach Angaben des Statistischen Bundesamts lag sie Ende 2025 bei 2,66 Billionen Euro. Das entspricht einer Pro-Kopf-Verschuldung von 31.887 Euro. Das sind gut 6% mehr als ein Jahr zuvor. Der größte Teil der Schulden entfällt mit rund 1,84 Billionen Euro auf den Bund. Der französische DJ und Produzent Kavinsky ist tot. Der Musiker, der mit bürgerlichem Namen Vincent Belorge hieß, wurde im Alter von 50 Jahren tot in seiner Wohnung in Paris aufgefunden. Die Staatsanwaltschaft leitete Ermittlungen zur Todesursache ein. Hinweise auf ein Verbrechen gibt es bislang nicht. Medien zufolge wird unter anderem ein Schlaganfall als mögliche Ursache geprüft. Weltweit bekannt wurde Kavinsky mit dem Titel Night Call, der durch den Film Drive zum Erfolg wurde. Frankreichs Kulturministerin würdigte ihn als eine der prägenden Stimmen der französischen Musikszene.
0: Soweit das Neueste aus der Radio SKW Nachrichtenredaktion. 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
2: Mit Henrike Münster. Nach der Kabinettsumbildung durch Bundeskanzler Friedrich Merz hat Bundespräsident Frank-Walter Steinmeier die neuen CDU-Minister ernannt. Gesundheitsminister Linnemann, Kanzleramtsministerin Waken und Verkehrsminister Bilger erhielten ihre Ernennungsurkunden. Sie übernehmen noch heute ihre Amtsgeschäfte. Die Vereidigung im Bundestag folgt wegen der Sommerpause erst im September. Nach dem schweren Erdbeben im Südwesten Japans ist die Zahl der Todesopfer auf 18 gestiegen. Das teilte Ministerpräsidentin Takaichi mit. Rettungskräfte suchen weiter nach Vermissten. Zahlreiche Menschen wurden verletzt. Das Beben der Stärke 7,1 hatte die Region Kumamoto auf der Insel Kyushu erschüttert. Ein Teil eines Einkaufszentrums stürzte offenbar nach einem Gasleck ein. Außerdem brach der Schornstein einer Papierfabrik zusammen. BMW will weltweit rund 8.000 Stellen abbauen. Nach Informationen der Nachrichtenagenturen dpa und AFP soll der Abbau bis Ende 2027 über natürliche Fluktuation und freiwillige Abfindungen erfolgen. Damit legt BMW als letzter großer deutscher Autobauer ein umfassendes Sparprogramm auf. Volkswagen, Mercedes, Audi und Porsche hatten bereits Stellenstreichungen angekündigt. Die öffentliche Verschuldung in Deutschland hat im vergangenen Jahr einen Rekordwert erreicht. Nach Angaben des Statistischen Bundesamts lag sie Ende 2025 bei 2,66 Billionen Euro. Das entspricht einer Pro-Kopf-Verschuldung von 31.887 Euro. Das sind gut 6% mehr als ein Jahr zuvor. Der größte Teil der Schulden entfällt mit rund 1,84 Billionen Euro auf den Bund. Der französische DJ und Produzent Kavinsky ist tot. Der Musiker, der mit bürgerlichem Namen Vincent Belorge hieß, wurde im Alter von 50 Jahren tot in seiner Wohnung in Paris aufgefunden. Die Staatsanwaltschaft leitete Ermittlungen zur Todesursache ein. Hinweise auf ein Verbrechen gibt es bislang nicht. Medien zufolge wird unter anderem ein Schlaganfall als mögliche Ursache geprüft. Weltweit bekannt wurde Kavinsky mit dem Titel Night Call, der durch den Film Drive zum Erfolg wurde. Frankreichs Kulturministerin würdigte ihn als eine der prägenden Stimmen der französischen Musikszene.
1: Soweit das Neueste aus der Radio SKW Nachrichtenredaktion. 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
2: Mit Henrike Münster. Nach der Kabinettsumbildung durch Bundeskanzler Friedrich Merz hat Bundespräsident Frank-Walter Steinmeier die neuen CDU-Minister ernannt. Gesundheitsminister Linnemann, Kanzleramtsministerin Waken und Verkehrsminister Bilger erhielten ihre Ernennungsurkunden. Sie übernehmen noch heute ihre Amtsgeschäfte. Die Vereidigung im Bundestag folgt wegen der Sommerpause erst im September. Nach dem schweren Erdbeben im Südwesten Japans ist die Zahl der Todesopfer auf 18 gestiegen. Das teilte Ministerpräsidentin Takaichi mit. Rettungskräfte suchen weiter nach Vermissten. Zahlreiche Menschen wurden verletzt. Das Beben der Stärke 7,1 hatte die Region Kumamoto auf der Insel Kyushu erschüttert. Ein Teil eines Einkaufszentrums stürzte offenbar nach einem Gasleck ein. Außerdem brach der Schornstein in einer Papierfabrik zusammen. BMW will weltweit rund 8000 Stellen abbauen. Nach Informationen der Nachrichtenagenturen dpa und AFP soll der Abbau bis Ende 2027 über natürliche Fluktuation und freiwillige Abfindungen erfolgen. Damit legt BMW als letzter großer deutscher Autobauer ein umfassendes Sparprogramm auf. Volkswagen, Mercedes, Audi und Porsche hatten bereits Stellenstreichungen angekündigt. Die öffentliche Verschuldung in Deutschland hat im vergangenen Jahr einen Rekordwert erreicht. Nach Angaben des Statistischen Bundesamts lag sie Ende 2025 bei 2,66 Billionen Euro. Das entspricht einer Pro-Kopf-Verschuldung von 31.887 Euro. Das sind gut 6% mehr als ein Jahr zuvor. Der größte Teil der Schulden entfällt mit rund 1,84 Billionen Euro auf den Bund. Der französische DJ und Produzent Kavinsky ist tot. Der Musiker, der mit bürgerlichem Namen Vincent Belorge hieß, wurde im Alter von 50 Jahren tot in seiner Wohnung in Paris aufgefunden. Die Staatsanwaltschaft leitete Ermittlungen zur Todesursache ein. Hinweise auf ein Verbrechen gibt es bislang nicht. Medien zufolge wird unter anderem ein Schlaganfall als mögliche Ursache geprüft. Weltweit bekannt wurde Kavinsky mit dem Titel Night Call, der durch den Film Drive zum Erfolg wurde. Frankreichs Kulturministerin würdigte ihn als eine der prägenden Stimmen der französischen Musikszene.
1: Soweit das Neueste aus der Radio SKW Nachrichtenredaktion. 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
2: Mit Henrike Münster. Nach der Kabinettsumbildung durch Bundeskanzler Friedrich Merz hat Bundespräsident Frank-Walter Steinmeier die neuen CDU-Minister ernannt. Gesundheitsminister Linnemann, Kanzleramtsministerin Waken und Verkehrsminister Bilger erhielten ihre Ernennungsurkunden. Sie übernehmen noch heute ihre Amtsgeschäfte. Die Vereidigung im Bundestag folgt wegen der Sommerpause erst im September. Nach dem schweren Erdbeben im Südwesten Japans ist die Zahl der Todesopfer auf 18 gestiegen. Das teilte Ministerpräsidentin Takaichi mit. Rettungskräfte suchen weiter nach Vermissten. Zahlreiche Menschen wurden verletzt. Das Beben der Stärke 7,1 hatte die Region Kumamoto auf der Insel Kyushu erschüttert. Ein Teil eines Einkaufszentrums stürzte offenbar nach einem Gasleck ein. Außerdem brach der Schornstein einer Papierfabrik zusammen. BMW will weltweit rund 8000 Stellen abbauen. Nach Informationen der Nachrichtenagenturen dpa und AFP soll der Abbau bis Ende 2027 über natürliche Fluktuation und freiwillige Abfindungen erfolgen. Damit legt BMW als letzter großer deutscher Autobauer ein umfassendes Sparprogramm auf. Volkswagen, Mercedes, Audi und Porsche hatten bereits Stellenstreichungen angekündigt. Die öffentliche Verschuldung in Deutschland hat im vergangenen Jahr einen Rekordwert erreicht. Nach Angaben des Statistischen Bundesamts lag sie Ende 2025 bei 2,66 Billionen Euro. Das entspricht einer Pro-Kopf-Verschuldung von 31.887 Euro. Das sind gut 6% mehr als ein Jahr zuvor. Der größte Teil der Schulden entfällt mit rund 1,84 Billionen Euro auf den Bund. Der französische DJ und Produzent Kavinsky ist tot. Der Musiker, der mit bürgerlichem Namen Vincent Belorge hieß, wurde im Alter von 50 Jahren tot in seiner Wohnung in Paris aufgefunden. Die Staatsanwaltschaft leitete Ermittlungen zur Todesursache ein. Hinweise auf ein Verbrechen gibt es bislang nicht. Medien zufolge wird unter anderem ein Schlaganfall als mögliche Ursache geprüft. Weltweit bekannt wurde Kavinsky mit dem Titel Night Call, der durch den Film Drive zum Erfolg wurde. Frankreichs Kulturministerin würdigte ihn als eine der prägenden Stimmen der französischen Musikszene.
1: Soweit das Neueste aus der Radio SKW Nachrichtenredaktion. 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